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2: Im Studio Cornelius Dreger. Schönen guten Morgen. Gemeinsame Übungen, neue Technologien und eine neue Taskforce. Die Ostseestaaten wollen beim Thema Drohnenabwehr künftig enger zusammenarbeiten. Das wurde bei einem Treffen der Innenminister in Flensburg vereinbart. Die neue Sicherheitstaskforce soll aber auch auf andere hybride Bedrohungen reagieren, so Bundesinnenminister Dobrindt.
3: Wir reden hier in der Ostsee von gekappten Unterwasserkabeln, von Anschlagsversuchen, von Desinformationskampagnen. Alles dient der Destabilisierung unserer Gesellschaften, der Politik, unserer Demokratien.
2: Das Land Berlin wird nach einem Hackerangriff erpresst, will laut regierendem Bürgermeister Wegner aber nicht auf die Forderung eingehen. Mitte August hatte die Attacke die Berliner Behörden zum Teil lahmgelegt. Es wird immer noch geprüft, welche Daten gestohlen wurden. Die Hacker behaupten laut einem Spiegelbericht an etliche Daten gekommen zu sein und sie drohen damit, sie zu veröffentlichen, sollten sie nicht gut 2 Millionen Euro in Bitcoin bekommen. US-Präsident Trump hat einen Öldeal mit Venezuela verkündet. Die USA erhalten die Mehrheitskontrolle über 65 Milliarden Barrel venezolanisches Erdöl. Die US-Ölreserven würden sich dadurch mehr als verdoppeln. Im Januar hatten die USA Venezuelas damaligen Präsidenten Maduro gefangen genommen. Norwegen nimmt Abschied von König Harald. Tausende Menschen legten Blumen und Karten vor dem Palast in Oslo nieder. Viele umarmten sich und weinten. Am Abend wurde der Sarg durch die Hauptstadt zum Schloss gefahren. Harald soll zunächst in der Schlosskapelle aufgebahrt werden. Der FC Bayern macht zum Bundesliga-Start genau da weiter, wo er vor der Sommerpause aufgehört hat. Im Eröffnungsspiel gegen den VfB Stuttgart haben die Bayern am Ende deutlich mit 5:1 gewonnen. Das Team von Trainer Vincent Kompany ließ sich auch nicht vom zwischenzeitlichen Ausgleich der Stuttgarter schocken. Bayern-Spieler und Torschütze zum 4:1 Alexander Pavlovic sagte bei Sky:
4: Wir haben von Anfang bis Ende alles gegeben und ist oft gegen Stuttgart so, dass sie mit der zweiten Hälfte ein bisschen einbrechen, nicht mehr so viel Kraft haben und es war heute wieder so und wir machen immer weiter, hören nicht auf und machen unsere Tore.
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5: mit KI-Support. Wolkig und ab und zu nass ist es heute Vormittag. Im Norden und Westen ziehen viele Wolken durch. An der Küste regnet es zeitweise, sonst scheint oft die Sonne und später kommen mehr Wolken dazu, nur vereinzelt ein kurzer Schauer. Dazu werden es 20 bis 27 Grad. Morgen geht's gemischt weiter, meist trocken, maximal bis 29 Grad.
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7: Alleine schlafen ist doof. Ja, finde ich auch. Also bleibt einfach mit mir wach, ich habe nämlich genug Musik für die nächsten Stunden parat. Als Kind habe ich ja immer Gute-Nacht-Geschichten vorgelesen bekommen. Keine Sorge, das mache ich jetzt nicht, aber ich habe für euch einfach die perfekte Musik für diese Uhrzeit. Also, hier ist schon der nächste Soundtrack für die Nacht.
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0: Hi, kurze Frage in die Runde. Braucht mich hier noch jemand oder kann ich schlafen gehen? Nein, Spaß beiseite. Wir machen natürlich noch ein bisschen weiter, mindestens bis die Sonne aufgeht. Ich bin Sven und versüße euch hier die Nacht. Hi und hallo. Einzige Chance, mir zu entkommen, ihr müsst einschlafen. Vielleicht klappt es ja mit diesem Song hier.
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0: Ich bin der Mann, von dem du heute Nacht vielleicht Albträume bekommst. Ja, denn versprochen, ich quatsche dir die ganze Nacht ins Ohr. Wenn du nicht ausschaltest. Aber damit das nicht passiert, hier einfach schnell wieder ein bisschen Musik.
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2: Im Studio Cornelius Dreger. Schönen guten Morgen. Gemeinsame Übungen, neue Technologien und eine neue Taskforce. Die Ostseestaaten wollen beim Thema Drohnenabwehr künftig enger zusammenarbeiten. Das wurde bei einem Treffen der Innenminister in Flensburg vereinbart. Die neue Sicherheitstaskforce soll aber auch auf andere hybride Bedrohungen reagieren, so Bundesinnenminister Dobrindt.
3: Wir reden hier in der Ostsee von gekappten Unterwasserkabeln, von Anschlagsversuchen, von Desinformationskampagnen. Alles dient der Destabilisierung unserer Gesellschaften, der Politik, unserer Demokratien.
2: Das Land Berlin wird nach einem Hackerangriff erpresst, will laut regierendem Bürgermeister Wegner aber nicht auf die Forderung eingehen. Mitte August hatte die Attacke die Berliner Behörden zum Teil lahmgelegt. Es wird immer noch geprüft, welche Daten gestohlen wurden. Die Hacker behaupten laut einem Spiegelbericht an etliche Daten gekommen zu sein und sie drohen damit, sie zu veröffentlichen, sollten sie nicht gut 2 Millionen Euro in Bitcoin bekommen. US-Präsident Trump hat einen Öldeal mit Venezuela verkündet. Die USA erhalten die Mehrheitskontrolle über 65 Milliarden Barrel venezolanisches Erdöl. Die US-Ölreserven würden sich dadurch mehr als verdoppeln. Im Januar hatten die USA Venezuelas damaligen Präsidenten Maduro gefangen genommen. Norwegen nimmt Abschied von König Harald. Tausende Menschen legten Blumen und Karten vor dem Palast in Oslo nieder. Viele umarmten sich und weinten. Am Abend wurde der Sarg durch die Hauptstadt zum Schloss gefahren. Harald soll zunächst in der Schlosskapelle aufgebahrt werden. Der FC Bayern macht zum Bundesliga-Start genau da weiter, wo er vor der Sommerpause aufgehört hat. Im Eröffnungsspiel gegen den VfB Stuttgart haben die Bayern am Ende deutlich mit 5:1 gewonnen. Das Team von Trainer Vincent Kompany ließ sich auch nicht vom zwischenzeitlichen Ausgleich der Stuttgarter schocken. Bayern-Spieler und Torschütze zum 4:1 Alexander Pavlovic sagte bei Sky:
4: Wir haben von Anfang bis Ende alles gegeben und ist oft gegen Stuttgart so, dass sie mit der zweiten Hälfte ein bisschen einbrechen, nicht mehr so viel Kraft haben und es war heute wieder so und wir machen immer weiter, hören nicht auf und machen unsere Tore.
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5: mit KI-Support. Wolkig und ab und zu nass ist es heute Vormittag. Im Norden und Westen ziehen viele Wolken durch. An der Küste regnet es zeitweise, sonst scheint oft die Sonne und später kommen mehr Wolken dazu, nur vereinzelt ein kurzer Schauer. Dazu werden es 20 bis 27 Grad. Morgen geht's gemischt weiter, meist trocken, maximal bis 29 Grad.
6: Einen wunderschönen guten Morgen zusammen oder ist bei euch noch Abend? Stimmt, der nächste Tag beginnt ja eigentlich erst, wenn man geschlafen hat. Und naja, bis dahin gibt's einfach tolle Musik hier aus dem Radio. Also ruhig ein Stück lauter drehen.
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0: Na, seid ihr auch noch wach vom Radio? Ihr werdet es nicht glauben, aber ich habe mir fest vorgenommen, jetzt vor jedem Schlafengehen einfach mal 20 Liegestütze zu machen. Ja, und da ich so eine Sportskanone bin, bin ich jetzt seit 3 Tagen wach, weil ich mich einfach nicht dazu überwinden kann. Spaß beiseite, hier geht's weiter mit dem, worauf es ankommt, nämlich Musik. Und Sport können die anderen machen.
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0: Guten Abend zusammen. Schön, dass wir mal die nächtliche Zeit wieder hier zusammen verbringen. Ich bin Sven und ja, was soll ich sagen? Ich mache einfach den nächsten Titel an.
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2: Im Studio Cornelius Dreger. Schönen guten Morgen. Gemeinsame Übungen, neue Technologien und eine neue Taskforce. Die Ostseestaaten wollen beim Thema Drohnenabwehr künftig enger zusammenarbeiten. Das wurde bei einem Treffen der Innenminister in Flensburg vereinbart. Die neue Sicherheitstaskforce soll aber auch auf andere hybride Bedrohungen reagieren, so Bundesinnenminister Dobrindt.
3: Wir reden hier in der Ostsee von gekappten Unterwasserkabeln, von Anschlagsversuchen, von Desinformationskampagnen. Alles dient der Destabilisierung unserer Gesellschaften, der Politik, unserer Demokratien.
2: Das Land Berlin wird nach einem Hackerangriff erpresst, will laut regierendem Bürgermeister Wegner aber nicht auf die Forderung eingehen. Mitte August hatte die Attacke die Berliner Behörden zum Teil lahmgelegt. Es wird immer noch geprüft, welche Daten gestohlen wurden. Die Hacker behaupten laut einem Spiegelbericht an etliche Daten gekommen zu sein und sie drohen damit, sie zu veröffentlichen, sollten sie nicht gut 2 Millionen Euro in Bitcoin bekommen. US-Präsident Trump hat einen Öldeal mit Venezuela verkündet. Die USA erhalten die Mehrheitskontrolle über 65 Milliarden Barrel venezolanisches Erdöl. Die US-Ölreserven würden sich dadurch mehr als verdoppeln. Im Januar hatten die USA Venezuelas damaligen Präsidenten Maduro gefangen genommen. Norwegen nimmt Abschied von König Harald. Tausende Menschen legten Blumen und Karten vor dem Palast in Oslo nieder. Viele umarmten sich und weinten. Am Abend wurde der Sarg durch die Hauptstadt zum Schloss gefahren. Harald soll zunächst in der Schlosskapelle aufgebahrt werden. Der FC Bayern macht zum Bundesliga-Start genau da weiter, wo er vor der Sommerpause aufgehört hat. Im Eröffnungsspiel gegen den VfB Stuttgart haben die Bayern am Ende deutlich mit 5:1 gewonnen. Das Team von Trainer Vincent Kompany ließ sich auch nicht vom zwischenzeitlichen Ausgleich der Stuttgarter schocken. Bayern-Spieler und Torschütze zum 4:1 Alexander Pavlovic sagte bei Sky:
4: Wir haben von Anfang bis Ende alles gegeben und ist oft gegen Stuttgart so, dass sie mit der zweiten Hälfte ein bisschen einbrechen, nicht mehr so viel Kraft haben und es war heute wieder so und wir machen immer weiter, hören nicht auf und machen unsere Tore.
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5: mit KI-Support. Wolkig und ab und zu nass ist es heute Vormittag. Im Norden und Westen ziehen viele Wolken durch. An der Küste regnet es zeitweise, sonst scheint oft die Sonne und später kommen mehr Wolken dazu, nur vereinzelt ein kurzer Schauer. Dazu werden es 20 bis 27 Grad. Morgen geht's gemischt weiter, meist trocken, maximal bis 29 Grad.
6: Ich habe letztens geträumt, ich werde Milliardär. Ja, gleich mal richtig groß denken, weißt du, nicht so eine Million, nee, gleich Milliarden. Lustig, oder? Also, manchmal, habe ich gelesen, werden Träume auch wahr. Ich drücke euch die Daumen, dass vielleicht einige Dinge, die ihr heute Nacht träumt, in Erfüllung gehen, aber ich würde mich auch freuen, wenn ihr mir die Daumen drückt. Also, Milliardär, das wäre schon cool, oder? Also, naja, zumindest für mich. Kommt gut durch die Nacht.
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0: Wenn es nachts draußen dunkel ist und man in den Himmel schaut und man richtig viel Glück hat, dann kann man manchmal eine Sternschnuppe sehen. Doch ja, bitte nicht traurig sein, wenn es dann doch mal nicht klappt und ihr einfach nur Sterne zählen könnt. Für alle anderen gibt's aber jetzt hier Sternschnuppen in Musikformat. 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

0: So Leute, ich weiß, es ist verdammt spät, aber komm, lasst uns doch einfach noch ein kleines Spielchen spielen. Hier, passt auf. Wer zuerst gähnen muss, der verliert. Also, wer gähnt, verliert, ist raus, muss vielleicht einschlafen und ausschlaggebend ist einfach... Entschuldigung, der nächste Song, der jetzt kommt. Also, das zählt noch nicht, oder? Achtung, fertig, los.
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Kennt ihr das eigentlich auch? Ihr liegt hundemüde im Bett, wollt eigentlich nur schlafen, aber euer Kopf stellt sich diese eine verdammt wichtige Frage: Haben Pinguine eigentlich Knie? Ja, mit dieser Frage im Kopf liegst du halt einfach stundenlang wach, und damit es dir dabei wenigstens ein bisschen besser geht, hier der perfekte Nachtmix für dich.

0: kurzer Blick auf die Uhr. Ui, ganz schön spät schon, ne? Wie sieht's aus? Habt ihr schon überlegt, was ihr morgen machen wollt? Noch nicht? Na, dann ist jetzt vielleicht die ideale Zeit dafür. Und damit ihr besser durch die Nacht kommt, hier wieder ein bisschen Musik.
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2: Im Studio Cornelius Dreger. Schönen guten Morgen. Gemeinsame Übungen, neue Technologien und eine neue Taskforce. Die Ostseestaaten wollen beim Thema Drohnenabwehr künftig enger zusammenarbeiten. Das wurde bei einem Treffen der Innenminister in Flensburg vereinbart. Die neue Sicherheitstaskforce soll aber auch auf andere hybride Bedrohungen reagieren, so Bundesinnenminister Dobrindt.
3: Wir reden hier in der Ostsee von gekappten Unterwasserkabeln, von Anschlagsversuchen, von Desinformationskampagnen. Alles dient der Destabilisierung unserer Gesellschaften, der Politik, unserer Demokratien.
2: Das Land Berlin wird nach einem Hackerangriff erpresst, will laut regierendem Bürgermeister Wegner aber nicht auf die Forderung eingehen. Mitte August hatte die Attacke die Berliner Behörden zum Teil lahmgelegt. Es wird immer noch geprüft, welche Daten gestohlen wurden. Die Hacker behaupten laut einem Spiegelbericht, an etliche Daten gekommen zu sein und sie drohen damit, sie zu veröffentlichen, sollten sie nicht gut 2 Millionen Euro in Bitcoin bekommen. US-Präsident Trump hat einen Öldeal mit Venezuela verkündet. Die USA erhalten die Mehrheitskontrolle über 65 Milliarden Barrel venezolanisches Erdöl. Die US-Ölreserven würden sich dadurch mehr als verdoppeln. Im Januar hatten die USA Venezuelas damaligen Präsidenten Maduro gefangen genommen. Norwegen nimmt Abschied von König Harald. Tausende Menschen legten Blumen und Karten vor dem Palast in Oslo nieder. Viele umarmten sich und weinten. Am Abend wurde der Sarg durch die Hauptstadt zum Schloss gefahren. Harald soll zunächst in der Schlosskapelle aufgebahrt werden. Der FC Bayern macht zum Bundesliga-Start genau da weiter, wo er vor der Sommerpause aufgehört hat. Im Eröffnungsspiel gegen den VfB Stuttgart haben die Bayern am Ende deutlich mit 5:1 gewonnen. Das Team von Trainer Vincent Kompany ließ sich auch nicht vom zwischenzeitlichen Ausgleich der Stuttgarter schocken. Bayern-Spieler und Torschütze zum 4:1 Alexander Pavlovic sagte bei Sky:
4: Wir haben von Anfang bis Ende alles gegeben und es ist oft gegen Stuttgart so, dass sie mit der zweiten Hälfte ein bisschen einbrechen, nicht mehr so viel Kraft haben und es war heute wieder so und wir machen immer weiter, hören nicht auf und machen unsere Tore.
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5: mit KI-Support. Wolkig und ab und zu nass ist es heute Vormittag. Im Norden und Westen ziehen viele Wolken durch. An der Küste regnet es zeitweise, sonst scheint oft die Sonne und später kommen mehr Wolken dazu, nur vereinzelt ein kurzer Schauer. Dazu werden es 20 bis 27 Grad. Morgen geht's gemischt weiter, meist trocken, maximal bis 29 Grad.

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Heute löste eine 26-jährige Frau einen Großeinsatz der Polizei und Feuerwehr aus. Sie stand auf dem Dach eines Bürogebäudes und drohte in den Tod zu stürzen. Nur das Eingreifen der Einsatzkräfte konnte das Schlimmste verhindern. Die junge Frau blieb zwar unverletzt, wurde aber zur weiteren Behandlung in eine Klinik gebracht.

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1: So, da sind wir schon wieder. An einem neuen Bauwagentag. So früh haben unsere Premium-Abonnenten auf YouTube die Folge noch nie gehört wie heute CF. Ist das nicht schön? Dann sind wir den Rest der Woche erlöst und alle anderen hören uns ja eh am Montag. Es ändert sich ja nicht.

0: Jetzt bin ich wieder der Spielverderber. Wir hatten mal eine Special-Folge, die eine Woche früher online
1: ging. Das stimmt. Das war bestimmt so eine runde Folge, ne?
0: Ja.
1: Ja, weil ich das auch immer nicht abwarten kann. Wenn man was ganz Tolles aufgenommen hat, ich bin wahnsinnig schlecht in Sachen Vorproduzieren, da bist du besser als ich. Wenn ich irgendwas aufgenommen habe, wo ich denke, das ist auch irgendwie toll, dann kann ich eigentlich keine Nacht schlafen, ohne das auch online gestellt
0: ich
1: zu haben.
0: Ich bin aber auch nicht dort in einem Business gut angekommen, weil dieses Vorproduzieren sorgt dafür, dass man am Ende mehr verwirft, als man am Ende ausspielt. Ja, das habe genau. Ich leider dadurch festgestellt.
1: Oder dass die Leute inzwischen verstorben sind, über die man spricht. Ne? Da hatten wir auch mal ein paar Beispiele früher.
0: Ich hoffe, unser heutiger Gast ist nicht schon verstorben. Ist er noch in der Leitung? Wir haben Johannes da. Moin.
2: Ja, ich bin noch da. Bin nicht verstorben. Und schlaflose Nächte ist auch ein gutes Stichwort, weil ich glaube, zumindest eine hatte ich, als ich immer näher an den heutigen Tage gekommen bin, endlich mal hier mitreden zu können.
0: Ah, ja, du musst
2: ein bisschen Aufregung.
0: Sein. Ach nein. Das ist ja alles lockerflockig. Das wirst du innerhalb der nächsten 5 Minuten wirst du merken. Das ist eigentlich genau wie hören.
2: Denke ich auch.
1: Genau, ja. Aber endlich hast du Mitspracherecht. Du kannst jetzt reinquatschen, wenn wir einen Quatsch erzählen. Wie lange hörst du diesen Podcast schon und wo hast du uns entdeckt und wie hörst du uns?
2: Also es wird wahrscheinlich so, ich glaube, 2022 um den Dreh gewesen sein. Nämlich beim Pendeln musste damals immer so 1,5 Stunden täglich fahren und ich habe auch schon in etwas angestaubten Archiven meines Langzeitgedächtnisses gekramt und ich meine, der Schluss war, es war eine Empfehlung, entweder auf YouTube oder bei Spotify, dass ich irgendwas anderes Löwenzahn-Relevantes gesehen habe. Wahrscheinlich ja. Eine normale Löwenzahn-Folge und dann wurdet ihr wahrscheinlich vorgeschlagen.
1: Na, danke fürs Dranbleiben auf jeden Fall für diese lange Zeit. Ist das Pendeln inzwischen vorbei?
2: Ja, zweiter Bildungsweg. Ich arbeite nicht mehr. Ich bin jetzt Student.
1: Okay, also geht's quasi nochmal von vorne los. Das ist vielleicht genau. Auch der richtige Weg. Wie alt bist du? Woher kommst du? Ich möchte nur grob eine Generation einschätzen, denn du hast ja eine frühe Fritz-Fuchs-Folge gewünscht.
2: Also, ich bin Baujahr 01, also 25. Und ich komme aus dem kleinen, aber feinen Nordhausen. Am Harz.
1: Ah ja.
2: Genauer gesagt, in einem kleinen Nebendorf Werther bei Nordhausen am Harz.
1: Ja, nicht zu genau machen. Wer weiß, wie viele Löwenzahn-Fans da noch wohnen, die jetzt alle Autogramme wollen von dir.
2: Aber schon ein bisschen rum erzählt, dass ich hier im Podcast bin.
1: Das ist gut. Hast du schon unsere Aufkleber? Die könntest du im ganzen Harz aufkleben, auf jeden Berg.
2: Bei der nächsten Wandertour. Ich meine, es geht ja heute um Bewegung und da kann ich das auf jeden Fall in Erwägung ziehen, das
1: ja,
2: zu machen.
1: Zumindest für einen von den beiden Hauptdarstellern geht es hier um Bewegung. Was hat es mit dieser Folge auf sich? Warum wolltest du unbedingt die haben?
2: Ja, aus, kann man sagen, 3 großen Gründen. Zum einen, ich bin selbst sehr bewegungsfreudig und aktiv. Gerade jetzt als Student hat man da vor allen Dingen mehr Zeit dafür. Und da ist die Folge wirklich sehr trefflich für meine Persona. Der zweite Grund wäre, ich finde, gäbe es noch eine 4. Kategorie, nämlich Zeitlosigkeit, dann wäre diese Folge auch mit 10 Punkten bei mir dabei und in Großbuchstaben, weil ich finde, die Folge ist sehr, sehr gut gealtert und wird jedes Jahr, wie ich finde, besser.
1: Oha.
2: Wenn ich sie mir nochmal ansehe und denke, wie einfach damals man mit Überwägung und Sport geredet hat. Und der dritte Grund wäre, ich finde, es gab selten noch mal so einen charismatischen Fritz Fuchs, der wirklich das Moderieren in dieser Folge so toll hinbekommt, wie später noch in keiner weiteren Folge mehr. Und vor allen Dingen, was ich ja so bei den kommenden Folgen nicht mehr so mag, ist so ein Krimi, der irgendwie so mit als B-Plot eingeführt wird. Da mag ich das hier deutlich mehr, dass man sich auf Wesentliche konzentriert. Und natürlich, dass Paschulke mit dabei ist. Das ist auch immer ein Pluspunkt für mich.
1: CF, ich glaube, bei den frühen Fritz-Fuchs-Folgen haben wir auch noch eine Menge offen. Ne? Wir haben, glaube ich, eher die Älteren geguckt.
0: Ich drücke mich da auch ein bisschen, weil ich mag zwar auch nicht den Krimi, aber ich finde, die Anfangszeit, den Übergang haben sie irgendwie nicht gut gemacht. Ich finde die heutigen Folgen deutlich besser und vor allem natürlich auch schöner aufbereitet. Also wir sehen jetzt wieder das farblose Fritz-Fuchs quasi. Aber diese Folge ist auf jeden Fall sehr dynamisch. Also ich sag mal so, die hätte man nicht mit Peter Lustig mal drehen können.
1: Genau. Es ist aber immerhin auch schon 20 Jahre alt. Ne? Hat sich natürlich auch vieles geändert. Was ich bei diesen frühen Folgen immer merke, ist so eine gewisse Leichtigkeit, die schon mitschwingt. Also hier werden auch Sachen akzeptiert. Wenn Paschulke sagt, nö, ich mache keinen Sport, ich esse jetzt einen Snickers und gehe zum Skat, dann wird das genauso hingenommen, als wenn er sagen würde, ich würde direkt mitmachen.
0: Geht so. Also Fritz hat ja schon so ein paar Kritikworte heute an ihm, die ich ihm auch sehr zugute halte. Aber das werden wir dann mal in der Folge schauen,
1: ja, aber
0: welche Haltung wir jeweils
1: er nimmt
0: stehen.
1: Das trotzdem so hin. Also das haben wir letztens schon bei dieser
0: Leben verantwortlich.
1: Also, ja, aber das wäre heute wahrscheinlich nicht so. Weil da würde man wahrscheinlich vom ZDF noch eher sagen, ja, nochmal dreimal sagen, dass jetzt doch das nicht ganz gut ist mit dem Laienriegel. Das
0: weiß
1: ist in
0: der
1: Folge letzte Woche schon aufgefallen. Ja, also ich finde das sehr entspannt.
0: Ich nehme da eher so einen anderen Trend wahr und ich finde, Fritz verhält sich hier vollkommen richtig. Es ist nicht seine Verantwortung, es ist der Arzt, der hier eingreifen muss. Er hat ja nicht.
1: Der Apotheker auch, ne?
0: Naja, achso, du meinst jetzt generell nicht hier in der Folge die Apothekerin.
1: Ja, in der Folge.
0: Achso, in der Folge, Apothekerin ist ja nur ein Pflaster, was soll die da empfehlen?
1: Na, Paschulke, der kauft sich ja gesund, bei der Apotheke. Ne?
0: Ach so, bei Paschulke, ja, fair point.
1: Ja, das ist ja auch, ich meine, die Apotheken sind ja sowieso so teuer. Eigentlich aus wirtschaftlichen Gründen sollte er schon zum Arzt gehen, dann kriegt er was verschrieben, anstatt sich da diese halbgaren Sachen selber zu kaufen.
0: Aber gut. Da geht die Ebene höher, da musst du natürlich sagen, warum sind Krankenhäuser gewinnorientiert, was soll
1: das? Ja. Warum müssen wir überhaupt noch ein extra Geld bezahlen, wenn wir eine Nacht da schlafen müssen?
0: Oh, brauchst du eine richtige Versicherung dafür.
1: Inzwischen habe ich das. Ich habe das müsste es auch zurückgeben. Ich habe inzwischen eine Einzelzimmerversicherung, weil ich war ja mal vor ein paar Jahren im Krankenhaus, da war ich im Zweibettzimmer und das war mir schon zu viel.
0: Aha, wie soll man da gesund werden? So, ja. Aber ja, junges Publikum heute hier bei uns, 25. Das bedeutet, du bist aber auch wenn du jetzt Sport machst, in deiner Bestphase sozusagen. Was treibst du denn für Sport?
2: Also die Top 3 der Sportarten, die ich gerade mache, das wären zum einen das Wandern. Ich meine, bietet sich ja an hier im Harz.
1: Ne?
2: Da
1: absolut.
2: Gibt es sehr, sehr viele schöne
0: Orte. Das ist
2: auch
0: anstrengendes Wandern.
2: Ist anstrengend, ja, aber es macht dann schon Spaß, sich wirklich mal wieder von der Stadt zu isolieren. Ich meine, ihr beide aus Düsseldorf und Hamburg könnt es vielleicht nachvollziehen, wenn man mal wirklich so eine geräuschlose Zone hat.
1: Finde ich absolut, verstehe ich. Je länger ich in der Stadt wohne, desto mehr vermisse ich auch so ein bisschen die Ruhe, weil am laufenden Band irgendeine Feuerwehr vorbeikommt oder Leute mit Hund und Autos und Autos. Und natürlich hier in der Stadt verwechseln die Leute auch gern die Innenstadt mit dem Sportplatz und joggen einfach immer auf den Fußgängerwegen. Also das ist schon so. Also ich beneide das ein bisschen, aber auch nicht immer.
0: Ja, okay.
2: Ja, und ich mag es auch total gerne, mal kurz die Augen zuzumachen und kurz mal so ein bisschen zu meditieren, weil da im Wald, da ist wirklich, du hörst nichts außer ein paar Insekten und Vögelchen, den Wind, der durch die Wetter raschelt, gerade jetzt, wo der Herbst so langsam kommt, das ist sehr entspannt und tut mir wirklich gut. Ja, das Zweite wäre das Joggen, was gerade schon angesprochen worden ist. Allerdings ich, wie gesagt, wohne ja auf einem Dorf. Hier bietet es sich an, weil es hier nämlich einen Feldweg gibt, wo ich niemanden störe. Und wenn dann mal der Traktor kommt, dann weiche ich dem halt aus. Das ist nicht das Problem. Genau. Und eine Sportart, die ich neu entdeckt habe für mich, und zwar auch an meiner Hochschule, ist Frisbee im Team zu spielen. Das hat mir wirklich so schnell zu Beginn an viel Freude bereitet.
0: Aber also jetzt ist wirklich. Es gibt hier in der Stadt immer wieder diese Frisbee-Golf-Ständer, wo du das so wirklich Zielwerfen auf etwas machst. Du spielst klassisch Frisbee, was sind denn da die Regeln?
2: Man kann sich so vorstellen, es ist wie American Football. Das heißt, dein Team hat eine Anfangszone und dein Gegner ebenso und deine Anfangszone ist die Endzone des Gegners. Und das Ziel ist, die Frisbee in die Endzone des Gegners zu passen. Mit der Besonderheit, der die Frisbee hat, der darf quasi nur einen Ausfallschritt nach rechts oder nach links machen zum Passen. Also er darf nicht mit der Frisbee laufen. Heißt, die Schwierigkeit liegt vor allen Dingen daran, sich frei zu laufen, dass man die Frisbee fangen kann. Mit natürlich all den Techniken, die es gibt, ne, aus dem Handgelenk rauszuwerfen, mit dem Unterarm oder über dem Kopf sehr schräg zu werfen, das erfordert schon einiges an Technik und gerade das macht sehr viel Spaß und vor allen Dingen, wenn man mal richtig durchsprinten muss, weil man muss sich sehr, sehr schnell an diese Flugbahn gewöhnen. Die Frisbee kann schnell werden, sie kann abflachen.
0: Gibt es auch so richtig teure Frisbee-Scheiben, weil ich kenne immer nur die 1-Euro-Dinger aus
1: dem Kino.
2: Nö, also die Frisbee-Scheiben, die man schon als sportlich zertifiziert bekommt, die sind so bei ungefähr 20 Euro.
0: Das ist ein guter
2: Also
0: Sport.
2: das ist ein guter Sport, ja. Und die sind auch relativ resilient. Also man muss ja davon ausgehen, dass die meistens den Boden berühren. Das heißt, die müssen sich da auch dementsprechend,
0: Ja, ich gebe
2: ja.
0: auch davon aus, wahrscheinlich wie so ein Tennisball geht auch gerne mal verloren irgendwo in so einem Baum oder so.
2: Ja, man muss aufpassen.
0: Ja,
2: Genau.
0: okay.
2: Also man kann gerne mal, gerade wenn man draußen spielt, die Kraft besonders vom Wind unterschätzen, weil wenn der Wind
1: Oh
2: kommt
1: ja.
2: und die Frisbee quasi in der Luft bremst und auf einmal kommt der Wind und der pustet die quasi wieder zurück, dann hat es auf einmal diesen Bumerang-Effekt, aber quasi noch stärker als der eigene Wurf. Also ja, man sollte freiflächig üben, wenn man es draußen
1: Ich
2: spielt.
1: hatte mal als Kind so einen ganz tollen Wasserball, so einen Sat-1-Ball. Und das war mein Ein und Alles. Und dann waren wir auch am Wasser damit und haben damit geschwommen. Und dann ist er mir weggeschwommen auf die offene See. Und ich habe ihn nie
2: Nein.
1: wieder gesehen. Der ist
0: Oh
1: so weit
0: nein.
1: weggeschwommen, ich
0: Oh,
1: habe ihn
0: das
1: immer
0: ist auch
1: kleiner
0: als
1: werden
0: Kind auch
1: sehen.
0: noch so traurig, weil das
1: Ja,
0: dann auch
1: und
0: noch.
1: du weißt halt irgendwann, da kommst du nicht mehr ran. Und Papa sagt auch, der ist weg. Und du siehst ihn aber noch den ganzen
0: Aber
1: Tag.
0: Papa hat dann bestimmt noch gesagt, wir kaufen dir einen neuen, was aber nie
1: Nicht so
0: passieren wird.
1: einfach.
0: Ja.
1: Genau, habe ich nie, ich habe nie. Nee, das ist nie passiert, ja.
2: Ist ja wie Tom Hanks und dieser eine Film, wo die,
1: Ja.
2: was war es, Kokosnuss oder so wegfließt hier in Castaway. Da hat er ja auch so einen Freund in einer Kokosnuss oder einem Ball, ich weiß es nicht mehr ganz genau, aber die schwimmt dann ja auch weg, glaube ich, auf offene See und der weint da auch so bitterlich hinterher. Da muss ich gerade so ein bisschen dran denken.
0: Leider kein Filmefreund, aber du wirst jetzt die
2: Ja.
0: Zuhörer abholen, die werden dann sagen, ja, ah, natürlich, an den Film habe ich auch gedacht.
1: Ja. Dann hast du diese Folge wahrscheinlich als Sechsjähriger auch live gesehen. Warst du ein Löwenzahn-Fankind?
2: Fankind nicht direkt. Also, ich meine, die allererste richtige Folge, was allerdings noch Pusteblume gewesen ist, die haben wir damals entweder in der 5. oder 6. Klasse im Schulfach MNT,
1: Ach,
2: Mensch, Natur, Technik,
1: krass.
2: gesehen.
1: Also hat
2: Das
1: man
2: war.
1: Pusteblume noch in den 2000ern in der Schule den Kindern gezeigt?
2: Ja, das war 2011 oder 12 auf
0: Wow.
2: einem schönen Röhrenfernseher. Ich weiß nicht, vielleicht war es sogar noch VHS oder, aber kann auch DVD gewesen sein. Und da hatten wir die Folge Peter trickst mit den Sonnenstrahlen, so wie uns die Sonne
1: Krass.
2: quasi erklärt wird. Genau, das war so der erste richtige Berührungspunkt. Genau.
1: Okay, gut. Damit hätte ich jetzt nicht gerechnet mit der Antwort. Ja, alles klar. Dann schauen wir uns jetzt mal diese Folge an. Es gibt einen Pressetext und wir haben ja eine Regel, dass wir das nicht mehr selber machen, sondern nur noch derjenige, der sich die Folge gewünscht hat. Das bist jetzt du. Möchtest du es live vorlesen oder möchtest du uns später eine Datei schicken, die wir an dieser Stelle einblenden? Das überlasse ich dir.
2: Nee, ich habe ihn vor mir hier aufgeschlagen. Ich übernehme es
0: Wunderbar.
2: jetzt.
0: Dann bekommst du jetzt ein bisschen Musik aufs Ohr und darfst einsteigen, wann du dich bereit fühlst.
2: Fritz Fuchs jagt mit Inlinern durch Bärstadt. Er joggt, springt Seil und erfordert die Muskeln mit einem Expander. Alles zur Entspannung. Plötzlich aber steht er vor einem ganz anderen Kraftakt. Wie kann er Herrn Paschulke auf die Sprünge helfen? Der Nachbar klagt über seine Zipperlein. Fritz meint, dass sie durch etwas mehr Bewegung garantiert in den Griff zu kriegen sind. Um ihn zu überzeugen, dass für jede Person die richtige Sportart zu finden ist, startet Fritz im Sportzentrum einen schweißtreibenden Selbstversuch. Hip-Hop, Krafttraining, Gymnastik und Basketball. Da muss doch was dabei sein, auch für Herrn Paschulke. Doch dann überrascht der Nachbar mit einer sehr eigenwilligen Idee von Sport.
0: Ah, sehr gut. Sehr
1: In
0: gut.
1: der
0: Ja,
1: Tat, ja.
0: das Wort Zipperlein hatten wir schon mal irgendwo in einem Pressetext. Da habe ich schon kritisiert, nicht kritisiert, eher so ein Ding, Ding, Ding gemacht. Julian, das ist wieder so ein altes Wort, das würde ich bei dir zuordnen.
1: Das ja,
0: Zipperlein.
1: mir auch inzwischen. Ja, richtig. Ja, aber langer Text, ne? Das ist wieder aufgefallen. Fehlt nur noch, dass da unten noch drunter ist mit Natur und Technik. Begeistert Löwenzahn. Da ist so viel,
0: Aber,
1: ja.
0: also ich habe die Folge jetzt nicht mit massiver Begeisterung geguckt, aber Hip-Hop? Hip-Hop? Wann? Wo? Kam das vor?
1: Breakdance? Haben wir das gesehen?
2: Ja, ich glaube, genau, bei Breakdance. Ich glaube, das ist damit gemeint,
0: Ja,
2: bei den
0: okay, gut,
2: einen
0: okay.
2: Einspieler, genau.
0: Ja, ich bin generell sehr fasziniert von der sportlichen Jugend, die hier vorkommt. Das war bei mir im
1: Ja.
0: Leben nicht existent, aber wir werden gleich zu
1: Ja,
0: sprechen kommen.
1: aber Inliner bist du gefahren, oder?
0: So, das erste Thema, Inliner hat mein Bruder gerne genutzt. Ich habe ein bisschen Gleichgewichtsstörung. Ich weiß nicht, ich kriege das nicht so gut hin. Aber ich mag es an sich sehr gerne. Ich mag auch Schlittschuh laufen. Aber ich traue mich nicht so immer in die Mitte der Fläche, weil ich mir immer denke, wenn ich jetzt falle und jemand mit seinen Kufen über
1: das
0: meine Finger fährt.
1: Das ist das große
0: fährt,
1: Problem dabei, genau. Ja, oder ins Gesicht.
0: Ja, nee, das muss nicht sein.
1: Das passiert bestimmt jedes Jahr. Ich bin wahnsinnig viel Inline-Skates gefahren. Gibt es eigentlich einen Unterschied zwischen Inline-Skates und Rollerblades? Oder ist das nur ein cooles
0: Rollerblades nicht wie Rollschuhe, vier Rollen?
1: Echt?
0: So nebeneinander, wie so ein
1: das
0: Auto.
1: Das ist aber nicht so, ach, kann sein.
0: Und Inliner ist die vier Rollen hintereinander?
1: Ja, ich habe auf jeden Fall Inliner gefahren, wirklich viel. Also ich würde so sagen, so 97, 98 und auch wahnsinnig schnell und auf jedem Grund. Habe ich seitdem aber auch nie mehr gemacht. Und Schlittschuhe habe ich auch einfach nur Angst vor.
0: Bist du der einzige Mensch, den ich kenne, der nicht von Inlinern einen Knochenbruch erlitten hat?
1: Ja, das war gut.
0: Wie sieht es bei Johannes aus?
2: Ich war einmal in einer Schlittschuhhalle und das war auch das letzte Mal. Also es war zum Glück kein Knochenbruch, aber ich bin da sehr oft hingefallen und die Technik, wie man sich bewegt, ja immer so einen Schritt nach außen, links, rechts, das habe ich irgendwie nicht auf die Reihe bekommen. Also ja,
0: ich glaube, man kann das sehr schnell lernen, aber ich glaube, der Einstieg ist sehr, sehr schwierig. Gerade wenn du Inliner vorher nicht gefahren bist, ist Schlittschuh einfach total unsicheres Gefühl.
1: Ja, das glaube ich auch. Ich mag ja wahnsinnig gerne so Eiskunstlauf gucken. Katharina Witt, Tanja Schewtschenko. Ich mag das wahnsinnig gern, wenn sie ihre Pirouetten machen, dann springen und dann so auf einer Kufe wieder landen. Aber natürlich können wir das nicht nachmachen.
0: Aktuell mag das so gern, dass ich lediglich Claudia Pechstein kenne. Und ich glaube, die macht das bestimmt schon lange nicht mehr.
1: Aber macht die auch Eiskunstlauf? Macht die nicht schneller?
0: Ach so, ja, Entschuldigung, das ist Schnelllauf.
1: Oder macht die zwischendurch auch mal so einen Sprung und dreht sich 50 Mal?
0: Wenn es schneller ist.
1: Wenn es sein muss. Wenn es jetzt nicht anders geht und das die Strecke erfordert. Ja, auf jeden Fall. Ja, Fritz, der ist jetzt hier auch unterwegs, verabschiedet sich von Keks und flitzt durch Bärstadt. Hat er jetzt da so eine kleine Steadycam?
0: Das sieht mir eher aus wie so eine JVC-Digitalkamera, die du ein bisschen halten kannst, so von der Bildqualität her. Also eine Action-Cam ist es auf keinen Fall. Mhm. Ja, also das sind ja wilde Szenen hier. Also das hätte es in Peterzeit nicht gegeben. Was ist denn das für ein Schnitt? Also glaubt ihr auch, hier ist Stunt-Double am Werk bei manchen?
1: Mal sehen, ich vergleiche das mal, wäre mir jetzt nicht aufgefallen. Ich lasse mal unseren Gast antworten und mache mal ein bisschen eine Frame-Analyse.
2: Also ich würde sagen, ich hätte gesagt, in den dynamischen Momenten, wo man sein Gesicht mal eben nicht sieht, da könnte es sein, dann allerdings wiederum, wo er diese Porträtkameraeinstellung hat, da wirkt es eben so schnell. Also ich würde schon behaupten, dass er das alles selber gemacht hat.
1: Ich auch, jetzt nach einer ausführlichen Analyse.
0: Okay, dann Respekt an ihm, würde ich sagen.
1: Vielleicht hat er das ja auch selber mit eingebracht, dass er sagt, das kann ich ganz gut, das können wir machen. Ist natürlich in der Tat eine deutliche Abhebung von Peter Lustig. Es ist die zweite Folge der zweiten Fritz-Fuchs-Staffel. Alles war noch neu. Der permanente Vergleich mit Peter war da. Aber es ist auch schon wieder so, haben wir auch schon öfter gesagt, bei alten Fritz-Fuchs-Folgen, man merkt es nicht. Ne? Er moderiert so, als hätte er nie was anderes gemacht. Ich hatte ihn letztens gesehen, gerade werden ja auf dem Stefan Raab-Kanal alte Sachen hochgeladen. Ich habe jetzt die erste VOG-WM gesehen, CF. Und da war auch der Ladykracher-VOG. Und war es Lady Kracher? Ich glaube schon. Und da saß er auch vorne mit drin, aber das war von 2004. Da war er quasi noch nicht bei Löwenzahn. Ja. Und da wirkte er auch ganz anders auf mich. Da wirkte er tatsächlich mehr so wie so ein Comedian, der da vorne im Dings sitzt.
0: Ja, ich sag ja, den Sprung hat er gut geschafft.
1: Ja.
0: Und ich finde, wenn wir ihn jemals zu Gast haben, sollte die Einstiegsfrage sein, wie ist es denn, so den Bob-Kanal mit so einer Pfanne runterzurutschen?
1: Das wäre das Einzige, was mich interessiert.
0: Ja,
1: genau. Ja, er flitzt hier durch die Gegend. Ja, also sorry, unser Gast.
2: Genau, auch sehr schön, muss ich sagen, musikalisch unterstützt, weil das Sound-Editing ist da richtig clever, weil dann gibt es ja auf einmal so eine Überleitung in diesen Akkordeonspieler, der dann quasi das Hintergrundlied so weiterspielt. Das fand ich auch ein sehr schönes Detail.
1: Das wird eingebaut,
2: Detail.
1: Ne? Und entfadet dann aber auch wieder aus.
2: Genau.
1: Richtig.
2: Aber fand ich ein sehr schönes Detail.
1: Ja, er hat jetzt ein Problem. Ich dachte natürlich, wie wahrscheinlich viele, wie auch der 6-jährige Johannes, der fällt gleich hin und sagt dann ja hier, jemand anders muss für mich Sport machen. Oder er sieht andere Leute, die was viel Cooleres machen. Aber er hat hier ein Problem mit den Schuhen. Da drückt was. Und deswegen hat er sich direkt schnell, kann man sich so schnell eine Blase laufen?
2: Also generell habe ich mich gewundert, eine Blase an der Ferse, das ist schon sehr, ich sag mal, ungewöhnlich.
1: Ja,
2: meistens hat man die eher so unter den Füßen, so an den Zehen. Und die Ferse und vor allen Dingen so schnell, sei jetzt mal der Zeitraffer dahingestellt, aber eher läuft man sich die Ferse wund, dass man da so eine Rötung hat.
0: Gerade so bei und falschen Blase. Schuhen oder alten Schuhen, wo dann schon so ein bisschen dieses, ich weiß nicht was das ist, etwas härteres Metall, es wird es nicht sein, aber so hervorkommt, die nicht mehr gepolstert ist, dann schrappt man sich gerne so die Ferse auf. Was mich ein bisschen wundert ist, dass er jetzt die erste Apotheke aufsucht. Wir sehen aber bei den Inliner-Szenen, dass er ein Erste-Hilfe-Kit an sich trägt. Ne? Mit so einem Medizin-Logo, könnte auch ein Schweiz-Logo sein, aber es wird wohl Medizin-Logo sein. Und ja. Da sind keine Pflaster drinne? Ist das euer Ernst?
1: Ja, aber Blasenpflaster ist ja, glaube ich, nochmal speziell.
0: Aber er holt ja keine Blasenpflaster, er holt keine Hydrokolid-Zeug oder sowas.
1: Ach so, stimmt,
0: ja ganz normale Pflaster. Die hat er nicht in seinem großen Notfallpack dabei?
1: Vielleicht wollte er ein bisschen mit der hübschen Apothekerin flirten.
0: Vielleicht hat er die Tasche auch zweckentfremdet.
1: Vielleicht wollte er auch einfach auf Paschulke treffen, weil es das Drehbuch so vorschreibt. Aber ja.
0: Die Antwort wird wohl stimmen, leider.
1: Hast du Paschulke denn direkt erkannt? Ja, ne? Das Hemd ist, kennt man.
0: Ich glaube, der Satz kam, bevor ich hingeguckt habe.
1: Ah ja, okay. Genau, weil Paschulke ist jetzt nämlich auch dort und lässt sich gerade da wirklich eindecken. Er hat nämlich ein bisschen Rücken, ein bisschen dies und ein bisschen das. Und auch, glaube ich, Magenprobleme oder auch. Und er kriegt da auch direkt noch was mit und trifft dann da auf den jetzt sehr sportbegeisterten Fritz Fuchs.
0: Ja, und ich finde, hier wird auch ein ganz toller Satz, bevor wir reingehen, noch gesagt, der auch mit Absicht drin bleibt. Man weiß nicht warum. Er verwechselt die Buchstaben. Und zwar die Tollen ja Roll. Ach nee, die Rollen ja Toll.
1: Ja, stimmt. Ja. Habe ich auch kurz zurückgespult.
0: Weiß man auch nicht warum. Das ist absichtlich drin. Vielleicht war das tatsächlich ein Outtake, wo der Regisseur gesagt hat: Das ist gut, das machst du jetzt nochmal absichtlich.
1: So. Ja. Ich habe mir nur noch aufgeschrieben, am Anfang, wo er losfährt, sagt er: Dann wollen wir mal ordentlich Hackengas geben.
0: Wieso auch nicht am Ende kommt auch nochmal irgendwie sowas in der Richtung. Ja. Also hier ist literarisch einiges zu holen. Paschulke jedenfalls sagt: Hä, ich habe mein Gewicht am Halten. Ich weiß nicht, was sie von mir wollen. Und der typische Slapstick-Gag kommt. Er stellt sich auf die Waage, eine sehr alte Waage, die natürlich auch direkt zerspringt.
1: Ja. Auch hier habe ich mir das Zitat aufgeschrieben. Ich bin ja inzwischen ein Paschulke-Zitate-Fan, weil er sagt nämlich dann, dass er keinen Sport macht. Sport ist Mord. Und sagt er: Ich humpel jedenfalls nicht durch die Landschaft wie ein fußkranker Storch. Und wenn sie auf meine Figur anspielen, ich halte mein Gewicht. Kunstpause schon seit Jahren. Das fand ich super gut. Hat er ja recht.
0: Können wir demnächst irgendwie auf unserer Webseite oder so einbauen? Ein paar Schulke-Sprüche oder so.
1: Ich finde die paar Schulke-Sprüche irgendwie gut, ja. Also das vor allen Dingen jetzt bei den Fritz-Fuchs-Folgen. Also bei Peter ist mir das nie so aufgefallen, aber hier, da ist er wirklich eine Spruchmaschine. Auch wie er nachher sagt, nach dem Sport: Ja, ich setze mich jetzt erstmal auf meine Hollywood-Schaukel. Ja, super gut. Ja, und in der Tat, wir haben jetzt das Problem, dass die Waage direkt kaputt geht. Und dann sagt er auch noch sowas: Ja, wie könnt ihr da so ein alterskrankes Modell da hinstellen? Das finde ich auch gut.
0: Ist total frech, ja.
2: Ja, genau. Schöne Ergänzung von Fritz auf den Spruch: Es sind genau, buff, Waage kaputt, ein paar Gramm zu viel, wie mir scheint.
1: Ja, richtig.
0: Ja, damals hat es Peter ja noch ein bisschen faustdick hinter den Ohren, aber Fritz wählt hier jetzt die absolut richtigen Worte. Er konfrontiert nämlich Paschulke mit seinem Gewicht und ich finde das absolut richtig. Also Paschulke ist jetzt hier noch nicht dermaßen adipös, aber ich finde, es ist das Gleiche wie mit Rauchen und Ähnlichem. Wenn du an einem Stadion bist, an dem du, also wenn die Waage kaputt geht, jemandem zurecht sagen solltest, mach mal was.
1: Aber ganz ehrlich, man muss jemandem nicht etwas sagen, was er schon selber weiß. Ich würde das eher tatsächlich dem Apotheker und dem Arzt zuschreiben als Fritz.
0: Die sind für mich in der Verantwortung. Als Freund kann man es aber wirklich sagen. Und ich finde, das ist nicht Bodyshaming oder Ähnliches.
1: Ja. Ist die Frage, wie sie da zueinander stehen. Aber es ist ja jetzt nichts, was...
0: Ja, und wie
1: man es
0: überbringt.
1: Genau, ja, genau, richtig. Aber wenn man gerade frisch vom Inlineskaten kommt, dann kann man das vielleicht kurz lassen.
0: Ja,
2: generell,
0: weiß ich nicht.
2: Wenn man Sport treibt, ist man selbst immer mal so ein bisschen euphorischer. Hier, mach doch mit,
0: ja,
2: macht
0: genau,
2: so viel Spaß.
0: Das ist immer der Unterschied. Wenn man jetzt gerade was anderes lebt und sich denkt, ja, also ich bin ja viel besser als sie, gucken sie mal, machen können sie auch mal, dann kommt es natürlich auch doof an, dann wird es natürlich auch nicht angenommen.
1: Aber ich meine, Peter wäre natürlich viel böser gewesen. Also Peter hat ja wirklich Paschulke sehr, sehr oft mit dem Gewicht aufgezogen.
0: Wie war das Zitat bei Dreht sein Haus, war das, glaube ich, oder sowas. Was ist denn so schwer wie der Bauwagen? Der Nachbar.
1: Stimmt, genau. Aber ich habe auch vorhin noch so gedacht, ich meine, das geht jetzt ja gar nicht auf Paschulke, der ist ja nur so dick oder dünn, wie Helmut Krauss halt ist. Ne? Der ist ja dann auch bis zum Schluss sehr voll schlank geblieben. Und ich hatte noch so gedacht, ja, würde ihm das jetzt so viel besser stehen, wenn er so dünn ist? Also das glaube ich auch nicht. Also ich finde ihn eigentlich sehr attraktiv so in dieser Form. Aber ein bisschen Gewichtabnahme hätte ihm wahrscheinlich schon gut getan. Weiß man eigentlich, woran der gestorben ist? Ist das bekannt?
0: Weiß
1: Wir wissen das nicht, ne?
0: Gerade nicht auswendig. Die Frage ist auch immer, ob die Diagnose so stimmt.
1: Ja, das ist richtig, ja.
0: Aber in der Tat, ab da ist halt wirklich der Punkt von Apotheker beziehungsweise eher Arzt, weil die können halt genau wissen, ist er überhaupt gesund? Es kann ja sein, dass er mit dem Gewicht absolut gesund lebt. Vielleicht hat er ein erhöhtes Herzinfarktrisiko. Ja. Okay, das kennen wir alle. Ja. Kannst du auch als Schlanker hinbekommen. Du kannst auch durch Alkohol wahnsinnig dünn sein.
1: Ja, oder aber die ganzen Raucher. Ich meine,
0: Leber haben. Ja,
1: du kannst das natürlich auch am Ende selbst entscheiden.
0: So.
1: Aber klar, wenn natürlich Zipperlein hast, die sich darauf zurückführen lassen, dann musst du spätestens eigentlich was sagen und nicht sagen, hier nehmen Sie mal diesen Blutdrucksenker.
0: Das stimmt, ja, in der
1: Tat. Aber na gut. Ja, aber er will ja genau das jetzt auch, der Fritz. Er will ja unseren Paschulke dazu bringen und das wird ja gleich ganz lustig. Jetzt kommt er nicht noch vorher in ein Spiel. Ach ja, gut, jetzt geht's erstmal in die Historie. Sehr tief rein, aber die wird Johannes, der die Folge schon 20 Mal gesehen hat, uns natürlich gerne nachstellen. Wie war denn das damals? Wie war das mit dem Sport bei den ganz alten Höhlenmenschen, Johannes?
2: Ja, das ist natürlich das, wie ich finde, eines der besten Argumente, die man bringen kann. Und zwar, dass wir immer noch im gleichen menschlichen Körper leben wie vor 10.000 Jahren. Und damals, ja, da hat man keinen Sport getrieben, da musste man überleben. Und das mit sehr, sehr viel Kraft, mit Ausdauer und auch mit Geschick. Denn all das brauchte man damals fürs Jagen, fürs gejagt werden, also um wegzulaufen, um sich zu verstecken, um auf Bäume zu klettern und natürlich auch zu springen. Also man ist damals kaum zur Ruhe gekommen. Und das wurde in diesem Einspiel auch sehr schön gezeigt, dass es damals lebensnotwendig war, dass wir eine universelle Maschine sind.
1: Die Apothekerin sehen wir übrigens nochmal wieder in der Folge Haut. Auch als Apothekerin, immerhin.
0: Ja, ich dachte erst, das wäre, sie war doch irgendwie mal Freund von David Paschulke als Nachbarn. Ich dachte, das wäre sie, weil ich da schon gesagt habe, die kommt jetzt noch mal vor, aber nein, habe ich ein bisschen vertan.
1: Vielleicht gibt sie ja in der Hautfolge abermals Pflaster raus.
0: Das fände ich witzig, dass man immer die Rolle für Pflaster rausgeht, man zu dieser Besetzung. Ja, also das muss man wirklich sagen, welche privilegierten Situation sind wir denn jetzt hier? Es gibt eigentlich kaum noch was da draußen, was uns schaden kann. Früher mussten wir vor allem wegrennen, wie bequem es doch geworden ist. Und das wird ja hier genau behandelt in dieser Folge, wie faul wir aber auch dadurch geworden sind und uns in der Evolution, kann man zurückentwickeln, sagen, man weiß es nicht. Wir schonen uns auf jeden Fall ein bisschen mehr, schaffen aber einfach auch weniger.
2: Ja, wir können, glaube ich, keinen großen runden Stein mehr in den Berg hochrollen, wo ich mich auch frage, was hat das jetzt mit Überleben zu tun? Also, wollte da.
0: Das Symbolbild ist für mich eine Sisyphus-Arbeit. Insofern.
1: Aber die hatten ja Zeit damals, die Leute. Das konnten sie über mehrere Generationen, konnten sie ja die Pyramiden zusammenstellen. Rom wurde ja auch nicht an einem Tag gebaut.
0: Du wartest jetzt, dass Paschulke so ein Zitat wieder
1: bringt, oder? Genau, Paschulke, er lässt sich jetzt ja drauf ein. Er sagt ja erstmal, ja, okay, gut, dann machen wir halt Sport. Er hat ja sogar einen Trainingsanzug für diesen Moment rausgesucht und macht dann ja auch erstmal mit. Das ist natürlich jetzt erstmal so ein Tropfen auf dem heißen Stein, aber es ist ein Anfang. Problem ist, es macht ihm nicht so richtig Spaß und sieht natürlich auch lustig aus. Hat man da als Sechsjähriger ein bisschen gelacht?
2: Gerade so die erste Einstellung mit dieser Montage, wo natürlich die Kamera wunderbar nur auf die beiden Oberkörper gezielt ist und Kniebeuge runter und Kniebeuge hoch und wer schafft es nicht nach oben? Natürlich der Herr Paschulke, also auch ein sehr schönes
1: und er bleibt ja auch unten,
2: witziges Element.
1: Ja, genau, richtig. Ein, zweimal geht's noch, dann kommt er. Am schönsten fand ich eigentlich so den Hula-Hoop-Reifen. Das war so ein bisschen so, hätte meine Oma das auch vom Sofa aus dann mit mir gemacht.
0: Meine schönste Szene ist, Julian, jetzt ich weiß nicht, ob du ein Bild weiterleiten kannst.
1: Der Johannes und ich, wir schreiben jeden Tag auf Instagram. Das geht schon. Ich müsste jetzt nur.
0: Okay, ich sende es dir schon mal ab und währenddessen.
1: Geh schon mal in die App, Johannes. Kommt gleich eine Nachricht aus Düsseldorf.
0: Wir haben nämlich eine Szene von oben und ich habe ja schon über viele Tricksereien rausgefunden, dass ja der Zaun endet. Jetzt hat sich hier die Löwenzahn-Regiearbeit gesagt, ja, pass auf, das verstecken wir einfach gar nicht mehr. Wir filmen jetzt, glaube ich, hier vom Dach des Bauwagens und sehen, wie einfach lieblos in der, also dieser Zaun ist nutzlos, ja, der da jetzt existiert.
1: Wie will man denn jetzt auch die Leiter beim Baum hoch? Das ist ja komplett blöd angebracht alles.
0: Ja, das ist in der Tat auch richtig. Aber also das Stückchen Zaun und den Tor, das hätten sie sich doch schenken können.
1: Mit wem wollen sie denn sagen, dass das zwei Grundstücke sind?
0: Und warum ist dieses Häuschen so komplett schief? Da ist ja der Zugang zum Wasser komplett versperrt jetzt.
1: Ja, das war ja offensichtlich so gewollt von dem wirklichen Eigentümer, oder?
0: Weiß ich nicht.
1: Die Hollywood-Schaukel ist auch vollkommen deplatziert. Es sieht super ungemütlich aus. Also ganz offensichtlich ist da auch, wieso ist da überhaupt ein Wasser?
0: Das ist in der Anfangszeit sind wir am Wasser mit diesem Grundstück. Ja, da hat doch die Höhlenfolge war das, glaube ich, hat doch Suse, die Schwester, dort Urlaub gemacht an diesem Bächlein.
1: Ach stimmt, hast recht. Ja, genau.
0: Ja, ja, aber dieser Zaun finde ich halt so großartig, weil der macht ihn doch weg. Was ist denn das? Oder führt die bis, es fehlt ja auch nicht mehr viel bis zum Ende.
1: Ja, aber wenn doch nur bis dorthin der Grenzstein liegt. Ist das eben so. Ja, so ist es. Jetzt spielen sie auch noch Badminton und machen auch so diese, wie heißen diese Bänder, diese Stretchbänder, die hatte ich auch mal von der Krankengymnastik bekommen, die haben so einen speziellen Namen.
2: Terra.
1: Ja, genau, die Terra-Bänder.
0: Oh mein Gott.
1: Und das bringt aber alles nichts. Er möchte am liebsten eine Sportart haben, die ihm auch ein bisschen Spaß macht und will sich jetzt erstmal wieder zurück auf seine Hollywood-Schaukel setzen. Das kann ich gut verstehen. Und ab jetzt haben wir so einen Roadtrip, wo ich auch dachte, dass der so nach 5 Minuten beendet ist, weil dann müssen wir mit Paschulke noch mindestens 5 Minuten Sport machen. Und Fritz, der ist jetzt erstmal ganz, ganz lange unterwegs und zwar überall dort, wo man sich bewegen kann. Und ich wüsste jetzt gar nicht hier bei mir in der Nähe, wo der nächste Sportplatz ist, ehrlich gesagt. Warte mal kurz überlegen. Nee, hör nicht ein.
0: Du bist ja auch in der tiefsten Innenstadt.
1: Ja, ja, genau.
0: Du wohnst ja quasi im Hauptbahnhof.
1: Muss ja trotzdem auf Gleis 13. Also. Muss ja irgendwo einer sein. Aber nee, hier also. Am Hauptbahnhof ist keiner. Genau. Ja. Aber da geht auch er hin, er hat nämlich überall Freunde.
2: Auch Daumen hoch für erstmal noch das Make-up, das man Herrn Paschulke gegeben hat, nachdem er sich ja das Terraband ins Gesicht springt. Also dann hat man ja so einen richtig roten Strich so einmal quer übers Gesicht gemacht. Also selbst wenn man ein Terraband unfreiwillig loslässt, also ich glaube, so stark ist es dann auch wieder nicht, dass man sich so dabei verletzt.
1: Ja, aber zumindest auch glaubhaft, möglich. Dass Paschulke dann sagt, nee, also das mache ich jetzt nicht weiter. Das ist also okay.
0: Aber Fritz nicht ausgelastet ist. Er muss jetzt hier wirklich aber alles geben.
1: Er hat eine Mission.
2: Ja. Ich laufe mal eben schnell rüber zum Berschwerter Sportverein. Also der ist wirklich voller Tatendrang in der Folge.
0: Oh ja. Sehr schön. Glaubt ihr, es ist der Berliner Sportverein? Man hat die Abkürzung genommen?
1: Das möglicherweise. Ich guck mal ganz kurz. Weiß ich nicht. Es ist Berliner da. Sascha, melden. Kommentarspalte, falls du noch zuhörst. Vielleicht.
0: Naja, okay. Wir sind ja in diesem Sportverein und wir ignorieren beide Schilder, die dick und fett auf Augenhöhe an der Tür stehen. Bitte, bitte, bitte nicht mit Straßenschuhen in diese Halle gehen. Und Fritz so,
1: ja, das haben wir doch
0: das
1: alle.
0: Erbe von Peter Lustig. Ich mach, was ich will.
1: Genau, wo ist der Experte, der mich hier jetzt kostenlos rumführt? Aber sind wir doch alle schon mal, oder? Früher mit Straßenschuhen in die Sporthalle gegangen, oder? Nicht?
0: Doch. Wir hatten doch als Kind die Regel, jetzt darf Johannes korrigieren, wie es dann zu seiner Zeit war, weil das sind.
1: Das wird da genauso sein, die haben Fußblume geguckt.
0: Wir haben entweder Sportschuhe gehabt oder mussten Barfuß oder Strümpfe. Es gab,
1: ja,
0: es gab
1: stimmt.
0: Keine Straßenschuhe, das war nicht.
1: Stimmt, nee. Ja. Es gab immer und so ein, zwei Leute.
0: Das war schon unangenehm. Weil
1: das, ja, Barfuß war aber auch nicht schöner.
0: Nee, das nicht. Aber also wenn du Sportschuhe gegessen hast, oh, schwierig.
2: Ich habe ja sehr viel in der Jugend auch Fußball gespielt, auch in der Halle. Da gab es meistens so im Eingangsbereich, wo man die Straßenschuhe abstellen sollte und dann ist man barfuß in die Umkleide gegangen und hat sich da seine Hallenschuhe angezogen. Und ja, im Sportunterricht hast du da vergessen, dann barfuß und auch ohne Socken, weil sonst ist Rutschgefahr auf dem
0: kleinen Laminat. Ja, genau, das war nicht angenehm dort.
2: Also, nee.
0: Gerade auch alles, was dann in einer schnellen Richtung geht. Spielen wir jetzt Fußball, spielen wir Rennen, hier Brennball, wo du schnell von einer Base zur anderen. Mit Barfuß, du warst der
1: Brennball, Verlierer. Das habe ich ja lange nicht mehr gespielt.
0: Ja, das hat aber auch früher schon keiner gemacht.
1: Das ist so ein Schulsport. Brennball und ja, genau. Völkerball, das waren so die zwei großen Sachen in der Schule, ne?
0: Ja.
1: Stimmt. Ja. Aber ich glaube, bei Brennball gibt es auch verschiedene Regels. Wahrscheinlich haben wir in Norddeutschland das anders gespielt als du in Hessen. Glaube ich schon.
0: Ja, wie sind deine Regeln?
1: Hinkriege.
0: Pass auf, du korrigierst.
1: Einer musst du so ganz außen rumlaufen dann immer, oder?
0: Ja, es ist wie bei Baseball. Es gibt so Punkte, wo du hinlaufen musst.
1: Genau.
0: Du entscheidest du wirfst ab. So, ja. Im besten Fall wirfst du den Ball irgendwo hin, wo er ganz, ganz weit weg ist, denn der muss am Ende in der Mitte in einen Hula-Hoop-Reifen, in einen Kreis landen,
1: wo der
0: Torschütze quasi ist. So.
1: Ja.
0: Und wenn du wirfst, im besten Fall läufst du dann von Base zu Base, machst einen Home Run durch,
1: ja,
0: weil dein Ziel ist es, in der Base sicher zu stehen.
1: Aber die anderen, die schon auf dem Weg sind, die dürfen dann auch schon laufen, ne? Und die in der Mitte,
0: genau,
1: die müssen
0: genau
1: dann den Ball nehmen und jemanden davon abwerfen, der gerade läuft oder so.
0: Richtig.
1: Ne? Ja, genau, so ähnlich war es, ja. Oh, das habe ich ja wirklich lange nicht mehr gespielt. Und Völkerball, das war einfach nur abwerfen, ne?
0: Richtig.
1: Ja.
0: Ja, das ist quasi unter Tennis, glaub, nur du wirfst die Person ab.
1: Ja.
2: Wir hatten so da zwei Felderball, so zwei Teams, die abgeworfen sind, gehen in den Außenbereich vom Gegnerteam und die dürfen da quasi, wenn sie abwerfen, sich wieder rein ins eigene Feld werfen und so weiter.
1: Ja.
0: Und da haben wir, die Sportfaulen, dann immer gesagt, ach, dann habe ich ja schon wieder daneben geworfen, dann bleibe ich erstmal außen stehen. Ach, schade, kann ich nie mitmachen.
1: Aber das war meine ganze, ab der 5. Klasse haben wir nur das gespielt. In der Grundschule haben wir noch so Spiele gespielt, weiß nicht, hat man die 2006 noch gespielt, da hieß ein Spiel, hieß immer, wer hat Angst vor dem schwarzen Mann? Kennt ihr das?
2: Der Name sagt mir was, ja, aber ich weiß nicht mehr ganz genau, wie es...
1: Ja, wie das genau ging. Und was macht ihr, wenn er kommt? Dann hüpfen wir. Dann sind sie dann an einem vorbeigehüpft. Ja?
0: Der Fritz Fuchs geht herum, alle Häuser fallen um, genau, wer sich umdreht oder lacht,
1: kriegt den Buckel voll gemacht. Richtig, ah, das sind ja alle Spiele. Da müssen wir eigentlich mal wieder spielen. Aber brauchen wir halt eine ganz große Runde von Leuten. Unerschrockene, die mit uns Völkerball spielen.
0: Das große Bauwagen-Community-Treffen mit Völkerball. Mal gucken, wer da noch kommt.
1: Gab es da nicht auch mal so ein Fernseh-Event auf Sat.1 oder so? Hier Promi-Brennball? Ja, was kommt?
0: Muss mal gucken, oder was Völkerball? Hugo Egon Ball da so gemacht hat.
1: Ja, ich glaube, das gab es irgendwann mal. Naja, gut.
2: Ich mochte vor allen Dingen das Fußball auf einer Eishockeybahn mit Bowlingschuhen. Das fand ich immer sehr witzig, mit Promis.
1: Eisfußball.
2: Die dann für ja, genau, Eisfußball. Ja. Klar.
1: Genau, das ist jetzt auch gerade auf dem Raab-Kanal online, die erste Folge. Das fand ich auch gut, was ich bei diesen großen Event-Shows von Stefan Raab immer ganz blöd fand, weil ich da mal nichts erkannt habe, war hier Autoball, das war mir zu langweilig, zu langsam.
0: Das fand ich toll, aber auch gerade, weil es so selten war.
1: Und Turmspringen fand ich auch immer eher langweilig, da fand ich zwar gut, dass sie da eine andere Location hatten und die ganzen Promis und so. Ich mochte eigentlich nur VOG-WM und Stock Car Crash Challenge.
0: Okay, genaue Gegenteil.
1: Okay,
0: also
1: gut.
0: Turmspringen können wir uns drüber streiten. So, ja. Das war so auf dem Mittelfeld. Aber Stock Car Crash Challenge war das Langweiligste. Entschuldigung, ich habe das Springreiten vergessen. Das war das Langweiligste.
1: Ja, das gab es ja auch nur einmal. Da gab es auch fast einen Beinahe-Tod.
0: Stock Car Crash Challenge war so langweilig. Und VOG-WM, ey, es gab ja nur zwei Bahnen. Also
1: ja, 2003
0: und 2004, ne? Winterberg und Innsbruck. Aber wenn du beide gesehen hast, dann die ganzen anderen konntest du dir sparen. Also hätten sie noch ein paar andere Bahnen gehabt, okay, aber das war nicht dann irgendwann dermaßen lang.
1: Hatten die da nicht auch noch so exotische Sachen wie Hades und so als Event aufgezogen?
0: Ich weiß nicht, was das ist.
1: Na, dieses Tischtennis mit dem Kopf.
0: Wie der Kopf Hades.
1: Ja,
0: das
1: genau.
0: Das kann sein, das muss aber spätere Zeit gewesen sein.
1: Ja. Naja, gut, wir sehen auf jeden Fall jetzt jede Menge wirklich kleine Kinder, die alle möglichen Turn- und Sportübungen hier durchführen.
0: Ja, was ist das denn für ein Verein? Also da war ich definitiv nicht drin. Wie motiviert und sportlich sind diese Kinder, bitteschön? Was geht denn da ab?
1: Naja, auf diese Matten springen und so, das ist ja auch ganz süß und so, oder nicht?
0: Ja,
2: diese, aber das sind auch die kleinen Zuschauer motivieren. Ey, die sind in meinem Alter, die können sowas, das kriege ich vielleicht auch.
1: Das stimmt, das macht doch Spaß. Und dann sagt er noch, Fritz Fuchs sagt, besonders wenn es um die Wette geht. Richtig. Aber er sucht ja eigentlich eine Freundin, er hat ja überall Bekannte. Wie hieß sie noch, die Freundin, die er sucht? Das hast du bestimmt eben vorgelesen, Johannes.
0: Das ist die Christina.
2: Tina müsste es gesehen.
1: Natürlich,
2: ja.
1: Genau. Aber die hat ja erstmal, ist ja nicht so leicht zu finden, hat auch nicht so viel Zeit und deswegen kann er sich da jetzt einfach so frei bewegen und kann auch ein paar Hanteln stemmen. Und dort wird er dann von einem Berufssportler, richtig, richtig sportlichen Bodybuilder abgefangen.
0: Von einem deutschen, David Hasselhoff, genau.
1: Ja, im Prinzip schon so ein bisschen. Ne? Also ich glaube, ich finde ihn jetzt gar nicht so wahnsinnig schön. Irgendwie, ich weiß nicht, es sieht irgendwie so aus, als hätte er, weiß nicht, irgendwas passt da nicht. Ob das Gesicht ist oder die Haare, irgendwas passt da nicht. Ich finde ihn jetzt nicht so ein Traummann ist es eigentlich nicht, oder? Johannes.
2: Ja, na gut, also mein Männergeschmack jetzt nicht unbedingt von einem Adonis, aber ich finde, so wie alle anderen in dieser Folge, bringt er das Thema sehr gerne.
1: Absolut, absolut, also wahnsinnig. Auch toll, wie er es gleich noch erklärt mit den Flüssigkeiten. Das fand ich auch super.
2: Aber sonst, ja, meine Güte, seine Haare sind vielleicht ein bisschen nicht mehr ganz
1: retro.
2: Aktuell, aber
1: er war retro dennoch. Damals schon, genau.
2: Ja, richtig. Aber wiederum schön fand ich, er wird mit einer sehr, sehr schönen, pompösen Musik eingeführt. Als die Tür aufgeht, so dö, dö, dö. Das fand ich auch wieder ein sehr schönes musikalisches Detail,
0: ja. Was man genommen hat. Er ist Schauspieler und Sänger. Ich glaube, er würde eigentlich wirklich aufs Beachvolleyballfeld eher passen. Jetzt sind wir aber natürlich im Fitnessstudio. Und da muss ich doch hier mal die Runde fragen. Wie oft im Leben ein Fitnessstudio betreten?
1: 5-mal im ganzen Leben.
0: Ach, das weißt du sogar so genau direkt?
1: Maximal, ja.
0: Okay, ja. Johannes?
2: In der Regel gehe ich da so 1-2-mal die Woche hin.
0: Ah ja, okay, also, das wollte ich hören. Ja,
2: ja, ich weiß ja, Julian ist da ja nicht so.
1: Nein, das
2: mit
1: überhaupt nicht.
2: Du hast ja einmal in der Folge gesagt, dass das mit diesen anderen, mit anderen Menschen so zusammen,
1: oh, und ja,
2: dann mit anderen, genau.
1: Das ist, das, ich auch ist, das ist nichts für mich. Aber ich verstehe, dass Leute das gut finden.
0: Ach so, stimmt. Der ist, ja. Julian ist ja auch nicht so der Nachtmensch. Ich mag es natürlich, diese 24-7-Studios, wo du dann einfach 2-3 Uhr morgens bist, komplett alleine, kannst machen, was du willst.
1: Nein, da schlafe ich.
0: Das ist ganz toll. Aber ich glaube, das ist für den Körper gar nicht so gesund, ehrlich gesagt.
2: Nee, das ist dann wie, ja, Nachtarbeit. Also, wenn es dunkel ist, sollte man ruhen. Das ist zwar schön, dass es das gibt, das Angebot, aber man sollte auch ein bisschen nach seiner inneren Uhr gehen, wenn es um Sport geht, auch wenn es mehr komfortabel ist nachts, aber.
1: Hörst du denn während des Fitnessstudio-Machens dann auch unsere Podcasts? Und ach, nur eine Frage, die ich alle Leute immer frage, außer der Reihe kurz: Welche Podcasts hörst du noch? Ich suche ja immer noch Empfehlungen. Also, wer dich kennt, der hört mit dir zusammen auch. Welche Podcasts noch?
2: Ich bin ja auch ein Cinephile, also alles mit Serien und Filmen. Das heißt, es gibt da so die Größen wie Nerd und Kultur oder Cinema Strikes Back, das höre ich so. Allerdings so beim Fitnessstudio eher habe ich eine Musikplaylist. Gerade bei den Sachen, die, sage ich mal, immer mal ein bisschen an Intensität zunehmen, wie Sprinten auf dem Laufband so, dann ist es dann doch eher die Musik, die ich nehme. Allerdings Podcast, gerade auch hinterm Bauwagen, nehme ich dann, wenn ich so Bodenübungen mache.
1: Okay.
2: So Sit-Ups oder ein paar Dehnübungen, so Fersensitz, Schneidersitz oder ein paar Dehnübungen.
1: Aber das, wo du so quasi ein bisschen Power brauchst, da brauchst du dann auch den Beat und so ein bisschen Antrieb dann, ne?
2: Genau, das hilft dann, sage ich mal. Zur Not könnte ich es auch ohne Musik, aber es pusht ein bisschen, genau.
1: Da fällt mir überhaupt was ein. Ich habe vor ein paar Monaten, war ich bei einem anderen Podcast zu Gast. Der heißt, oh, jetzt muss ich mal ganz kurz gucken, die haben mich nie informiert, wann die Folge online kommt. Ich glaube, CF, die haben einen Vorlauf, den werden wir in diesem Leben nicht haben. Ich gucke mal ganz kurz, was aus dem geworden ist. Der hieß, das war nämlich auch so ein Fernseh-Nerd-Podcast mit Filmen, der hieß Plusquamperfekt oder irgendwie sowas. Gucke ich gleich mal kurz nach, während jetzt ihr weiter die Szene besprecht.
0: Okay, ich weiß gar nicht, wovon du redest, aber ich gehe zurück zu Löwenzahn. Denn wir beenden ja jetzt einfach das spontane Kraft. Wir haben quasi eine Probestunde gemacht in diesem Fitnessstudio. Aber dann.
2: Er hat ja einen Gutschein.
0: Genau, aber als wir rausgehen, merke ich erst, das ist ja so eine. Also ja, so eine gesamte Halle. Da ist ja auch ein Schwimmbad drin, eine Leichtathletikhalle. Das ist ja so ein riesen, ja, Sportvereinshaus quasi, oder? Hätte ich noch nie gesehen, sowas.
2: Mehrzweckhalle im Sportstil. Also ja, genau, ist mir auch unbekannt, aber wenn es der Berliner Sportverein ist, dann natürlich traue ich dem das zu, dass der so ein Tausendsasser-Verein ist, dass man wirklich alles machen kann.
0: Muss eine gigantische Anlaufstelle sein. Wahnsinn. Ja, und jetzt von einem zum anderen, zum Shirin David hätte es schon gerne so genannt, Bauch-Beine-Po-Training mit Christina. Und dann machen wir nochmal schnell bei dem Club mit, wo er ja wunderbar in die Reihe passt, möchte ich mal sagen.
1: Ja, das macht aber auch extra ein bisschen affig, glaube ich. Also das soll schon auch schon der Comedy sein.
0: Aber das ist so der Punkt, wo ich denke, hey, es muss jetzt nicht das sein, aber ich bin ja so schon sehr Einzelgänger im Leben und ich mache auch ganz gern Dinge alleine. Also wo andere sagen, oh nee, das alleine ist ja öde, da gehe ich dann auf alleine. Das finde ich viel cooler. Ich suche eigentlich im Prinzip noch genau sowas. Ob es jetzt Sport ist oder ob ich zum Bowling gehe oder irgendwie jeden Freitagabend mir eine hinter die Binde kippe und dabei die Dartpfeile in die falsche Richtung werfe. Irgendwas suche ich noch, so eine Regelmäßigkeit. Wenn ihr Tipps habt da draußen, ich nehme alles.
1: Ja. Das ist gut. Ich weiß inzwischen, wie der Podcast heißt. Und zwar heißt er nämlich so ähnlich wie mein Puppen-Podcast. Der heißt Popkultur Plusquamperfekt. Also wunderbar, klassischer, griffiger Name. Und die
0: Stefan
1: haben mit mir,
0: Raab hätte es abgekürzt mit PPQSM.
1: Wieso? Die haben mit mir vor, glaube ich, 2 oder 3 Monaten schon eine 2-stündige Podcast-Folge aufgenommen und haben gesagt, ja, wir informieren dich dann, wenn das online geht. Wir produzieren ein bisschen vor, dass das so weit, also da habe ich wirklich über inzwischen Verstorbene gesprochen. Fällt mir gerade wieder ein.
0: Oh nein, wie unangenehm.
1: Naja, gut, egal. Also wir machen das hier doch etwas mit etwas weniger Vorlauf. Genau, jetzt findet er aber seine Christine dann auch. Ne? Jetzt hat sie ja Zeit für ihn, sie lässt ihn sogar mitmachen und jetzt kommt auch schon der Moment, wo er über Paschulke spricht und sie ihm jetzt diese Nordic Walking Stöcke in die Hand gibt, richtig? Ist das denn, wenn du sagst, du gehst wandern, hast du auch so Stöcke dabei im Wald?
2: Nee, also
1: haben die einen Vorteil, frage ich nämlich immer. Was ist jetzt der Vorteil eines Stöcken?
2: Also die sollen mehr Stabilität geben. Allerdings, ich sag mal so, gerade wenn es dann so steil bergauf geht, dann wären die für mich eher so ein Störfaktor.
1: Ja, man kann ja auch gar nicht aufs Handy gucken währenddessen, das ist ja das Problem.
0: Ich finde die auch Handy, wahnsinnig
2: das, Störfaktor. Ja? Handy mache ich für ein paar Bilder, aber sonst bleibt das weg, weil ich will da wirklich die Natur genießen, Flora und Fauna.
1: Okay, ja, also irgendeinen Sinn muss das ja haben. Ich meine, vielleicht reden wir da wie so Blinde von der Farbe. Vielleicht kann ja irgendein Mensch, der hier zuhört, irgendwann das mal aufgreifen und uns mal kurz erklären, was jetzt der Sinn an diesen Stöcken ist, weil die sind ja nur wirklich etabliert, die Nordic Walking Stöcke. Ich frage sonst gleich mal ChatGPT.
0: Also ganz ehrlich, für mich ist das einfach ein Rollator in der Vorstufe, weil ich sehe das halt auch wirklich nur bei der Zielgruppe, dass sie sich damit so ein bisschen festhalten.
1: Ja, so ältere vermeintlich jung gebliebene Frauen, ne?
0: Mhm.
1: Ja, genau.
0: Ja, aufs Geschlecht will ich jetzt nicht gehen, aber in der Zielgruppe auf jeden Fall.
1: Ja, da passt Paschulke ja eigentlich rein.
2: Ja, würde ich meinen Fokus eher auf anderes Equipment legen, so richtige Schuhe, richtige Kleidung.
1: Ja, gerade wenn du im Harz unterwegs bist, also Schuhwerk ist ja A und O, ne?
2: Genau, muss ordentlich Widerstand haben, also wenn es bergauf geht, dass es nicht rutscht. Und dann natürlich genug trinken, sich gegen die Sonne schützen und so weiter und so fort. Da sind diese Stöcke eher nebensächlich.
1: Ja, also, aber man sieht sie ja immer. Die sind ja wirklich, die haben sich ja durchgesetzt. Also ich glaube, dass wir da ein bisschen, ich vertraue uns da noch nicht, unserem oberflächlichen Urteil. Vielleicht haben die auch einen Sinn. Ja, jetzt trifft er auf jeden Fall auf Paschulke. Und jetzt hatte ich nämlich gedacht, wie wollen sie denn jetzt hier noch in 1,5 Minuten inklusive Abspann jetzt noch irgendwie Sport machen? Aber er macht ja einfach keinen Sport. Er guckt sich das an und sagt, ja, ich habe jetzt meinen Sport gefunden. Ich gehe jetzt zum Skat. Es ist, glaube ich, auch als Sport anerkannt, ne? So wie Schach, das fällt, glaube ich, in diese vermeintliche Sportkategorie.
0: Aufgrund des Denksports, ja.
1: Okay.
0: Also, ja, das ist in der Tat, das ist ja auch Dart, ist ja auch Sport.
1: Ja.
0: Muss ich auch zugestehen, ja, alles, was auch Zielschießen ist, erfordert massiv Konzentration.
1: Stimmt, ja, okay, gut, ja.
0: Ja
1: und er geht ja auch zu Fuß dahin.
0: Und da haben wir wieder, genau, und da haben wir ja jetzt hier wieder Fritz, der auf Zack ist. Ach, Skaten, naja, manche skaten, manche skaten. Ha, großartig, perfekt.
1: Ja, fand ich auch
0: heute wieder
1: süß.
0: On point alles. Aber glaubt ihr, das wäre jetzt die perfekte Sportart für Paschulke gewesen? Weiß ich nicht.
2: Also ich hab's
0: mir war doch schon versucht. In den Bergen zu Silberwurz mit den Stöcken, oder?
2: Eben, und das war ja auch nur 5 Jahre her ungefähr. Also ja. 2002, glaube ich, war die Folge. Also mit den Stöcken hätte ich mir jetzt nicht so vorgestellt. Also das hätte er auch ohne schaffen können.
0: Ja, das finde ich auch. Das war
1: Ende ein bisschen Sport. Konstruiert. Ne? Also irgendwie war es nicht ganz rund am Schluss.
0: Genau, und deswegen behält auch Fritz die Stöcke und macht jetzt Nordic Skating. Oh, jetzt haben wir eine neue Sportart erfunden.
2: Mit Schlittenhund.
0: Dazu. Mit Schlittenhund, genau.
2: Das und war schön, sehr schön.
0: Schön gefilmt auch. Das ist, glaube ich, nämlich aus dem Auto heraus, aus dem Kofferraum, ganz langsam mit 5 km/h gefilmt, damit wir so eine smoothe Bahn haben. Finde ich schön gemacht. Sehr schön.
2: Ja. Und dann hat er auch Zeit, endlich seinen Brief zu nehmen. Das hat man, glaube ich, gar nicht erwähnt,
0: stimmt,
2: den der Postbote ja schon hatte.
0: Wie er mit dem Postboten umgeht, passt gerade nicht.
2: Was passt gerade? Weil er hat doch diese Tasche dabei. Ich glaube, den Umschlag hätte er da auch noch reintun können.
0: Eben. Ja. Wirklich.
2: Sehr schön.
0: Ja, gut. Und das ist die Folge im Prinzip. Zwischendrin hatten wir noch einen kurzen Einspieler, der noch mehr Sportarten zeigt. Und das ist jetzt auch im Prinzip meine Kritik zu dieser Folge. Sie zeigt mir Sport. Durchgängig.
1: Ja.
0: Aber wo ist Umwelt, Natur, Wissenschaft und Technik darin?
1: Wie machen Sie Tiere?
0: Ja, das wird es vielleicht nie, aber ja, also klar, von dem Fitnesscoach Olaf bekommen wir ja viel, vieles falsch erklärt. Also geht so, würde ich sagen.
1: Aber in der Tat, Breakdance kommt ganz am Ende kurz vor. nach, ja, okay. Nach dem Rhönrad und dem Judo.
0: Ja gut, hätte ich nicht als Hip-Hop kategorisiert. Also der Sport in der Wissenschaft und in der Natur und generell erklärt. So. Er zeigt mir halt nur Sportarten.
2: Ja, also ich sag mal so, wenn man jetzt davon ausgeht, das ist wirklich eine Folge, die sich an Kinder richtet, sage ich mal, die wirklich nur die Oberfläche ankratzt, dann finde ich wiederum, bis auf, dass man zwei Einspieler hat, die verschiedene Sportarten zeigen, das eine mit den Kindern, das andere mit den doch schon eher Profisportlern, dann sage ich, ja, das ist ein bisschen repetitiv, das zeigt sehr viel, aber dann hätte man vielleicht für den einen Einspieler noch vielleicht was anderes Wissenschaftliches erklären können. So mehr wie
0: trainiert man Muskelaufbau überhaupt? Ja, ist das, es ist ja nicht mit einmal Sport getan. Wo ist die Kontinuität? Ja. Wo ist die passende Ernährung dazu? Das ist irgendwie alles fällt hier weg.
2: Wird leicht mit diesem Trinken erklärt. So, deine Muskeln hatten vor dem Training noch so viel Saft und später für eine kurze Zeit haben sie dann so viel Saft.
0: Ja. Das ist sehr oberflächlich.
2: Ja. Wie gesagt, dann eher für Kinder, das Publikum.
0: Und um das zu bewerten, nutzen wir unsere Bewertung. Julian, übernimm du.
1: Kein Problem.

0: Wir haben jetzt ja eh eine neue Kategorie. Wie hieß sie noch gleich, Johannes? Was wolltest du noch am Ende? Wie gut, wie zeitlos sie ist, ne?
1: Zeitlos, ja.
2: Ja, wir, genau. wir nennen das genau genommen hier.
3: Schlecht gealtert.
0: Ja, absolut nicht schlecht gealtert. Es gibt immer noch Nordic Walking Stöcke.
2: Aber die eigentliche Kategorie, mit der beginnen wir und die heißt
3: Lerneffekt.
2: Ich reiß das hier runter, deswegen lasse ich euch anfangen.
0: Ja, da gehe ich mal auf eine 7. Ich fand es okay für eine Kinderfolge. Also ja, ich denke 7 wäre für mich die akzeptable Lösung. Weil es ist ja nun mal eine Sportfolge. Kommt ja wirklich ganz viel Sport vor. Und da so ins Detail gehen, weiß ich nicht. Also wenn das der Tenor sein soll, bewegt euch, geht ein bisschen raus, das macht auch Spaß. Finde ich, haben sie es hier bereits erfüllt.
1: Ja, und genau, das wiegt für mich auch ein bisschen mehr. Deswegen wollte ich nachgeben. Also wir sehen einen sehr, sehr euphorischen Moderator Fritz Fuchs, der als Vorbild hier wirklich sehr, sehr schön funktioniert. Und das wirklich toll rüberbringt. Er macht Aussagen, bringt dann auch Argumente hier. Wir haben immer noch den gleichen Körper wie damals. Wir sitzen viel zu sehr herum. Also ist auch schon wichtig, dass man das ein bisschen früh kommuniziert, wenn es um Bewegung geht. Aber klar, es kratzt relativ viel nur die Oberfläche an. Deswegen für eine 10 reicht es dann natürlich noch nicht.
2: Eure Argumente haben mich eine Punktzahl hochgetrieben. Ich bin auf einer 6.
0: Da können wir leben.
2: Damit. Wunderbar. Nicht rechtfertigen, sehr gut. Dann geht's direkt weiter.
3: Realismus.
2: Hier bin ich sehr weit oben, deswegen lasse ich euch mal anfangen.
0: Okay, dann gehe ich mal rein und ich würde schon auch weit oben anplätzen. Wahrscheinlich sage ich sogar eine 9 CF. Also ich sage eine 10, komm, ich sage eine 10. Ja, das mit dem Stretchband da und so, okay, aber ist schon okay.
1: 10 hätte ich auch gegeben. Also ja, da gibt es ein paar Sachen, die eher unwahrscheinlich sind, so Blase an der Ferse, aber klar, neue Schuhe, da hat man gerne mal sich die Hacken wund gelaufen. Und ich traue Guido Hammesfahr und Fritz Fuchs auch alles zu, dass er das gemacht hat. Also die Sportlichkeit, die traue ich ihm wirklich noch zu. Und ja, sonst passiert das ja alles relativ schnell innerhalb eines Tages, also da stimmt für mich eigentlich.
0: Ja, du weißt ja auch nicht, wie sein Fuß vorher aussah.
2: Ich stimme dem komplett ein. Wir haben zwar viele verschiedene Wechsel, aber es ist hier alles realistisch. Also er darf ja auch in diesen Sportvereinshaus, darf er ja auch rein. Alles perfekt, 10 Punkte.
0: Ja.
2: Okay. Das werden aber, glaube ich, hier die einzigen hohen Punkte, die ich jetzt für diese Folge vergebe. Aber das darf der Gast wie immer erstmal beginnen, denn es ist ja seine Lieblingsfolge.
3: Unterhaltung.
2: Johannes, was gibst du?
1: Ich würde hier, glaube ich, bei einer 8 sein, weil ich sag mal, alle Szenen mit Fritz und Baschulge, die finde ich sehr unterhaltsam. Ja, also die beiden haben wirklich eine schöne Chemie zusammen und sonst Rest der Folge, ja, ist dann eher so erklärend über Sport. Und hier und da mal sind ein paar Witze eingebaut, ob es musikalisch ist, ob es das mit der Waage ist oder ob er sich das Terraband ins Gesicht schnipst. Aber sonst hat es dann auch wieder so einen schönen Abschluss mit Keks dazu. Also mich hat es schon sehr gut unterhalten.
0: Mhm. Aber dann gehe ich mal auf eine 7. Ich fand es auch ganz nett. Also auf jeden Fall von den frühen Fritz-Fuchs-Folgen eine der lustigeren. Aber irgendwie so das gewisse Etwas fehlte für mich dann. Ich würde sie jetzt nicht nochmal direkt wieder gucken. Obwohl viel passiert. Es ist im Prinzip ist das so eine Peter-Upgrade-Folge. Das ist ja von der Handlung her hätte auch alles Peter sein können. Er konnte es nur so sportlich nicht mehr umsetzen. Also es ist ja, geht schon sehr stark in Richtung altes Löwenzahn. Ja, wahrscheinlich sogar 8 besser. Aber ich bleibe mal bei der 7. Mal gucken, was der F sagt.
2: Ja, nur eine 5. Mhm. Ich finde es eine absolute Durchschnittsfolge. Klar, die Dialoge sind super. Die Punkte, boah, ich kann heute gar nicht reden.
0: War langer Tag.
2: Ja, ist wirklich so. Diese gebe ich hier allen Punkten, aber so insgesamt die Folge. Oh, Durchschnitt.
0: Weil du wüsstest, was wir nächste Woche besprechen. Da wirst du dich freuen.
2: Dann gebe ich hier eine 10.
0: Genau. Ja, das ist aber, mal gucken. Kannst du direkt unseren Computer fragen, wo die Folge jetzt rauskommt?
2: Computer, wo ist die Folge? Die Folge hat 45 Punkte und ist damit auf Platz 114.
0: Ja, ist natürlich jetzt blöd, weil das sind ja nur unsere Punkte, die zusammengezählt werden. Johannes Brummer-Punkte sind natürlich jetzt nicht dabei, ne?

0: trotzdem ein bisschen was am Start.
1: Na dann, viel Spaß.
2: Feedback.
0: Und zwar hat der Frank, der jetzt ja seit kurzem alle Folgen aufholt, mir geschrieben über Facebook. Der schreibt mir immer über Facebook, ist einer der letzten verbliebenen Facebook-User. Und er schreibt, in der Bauwagen-Ausgabe über die Folge Peter konserviert das Dach. Vermutete CF. Die grüne Ente ist die gleiche wie in der Folge Peter steckt im Stau. Das ist aber nicht so. Die Ente in Peter konserviert das Dach hat eckige Scheinwerfer und verchromte Stoßstange. Die Ente in Peter steckt im Stau hat runde Scheinwerfer und eine grüne Stoßstange. Und er hat natürlich sich nicht lumpen lassen, CF, und auch direkt Bilder dazu geschickt. Da siehst du es nochmal. Aber ich bin jetzt nicht so tief drin im Autogame. Kann das nicht trotzdem einfach dann später verändert worden sein?
1: Nee, das wird schon richtig sein. Wir haben ja häufig, glaube ich, auch mal eine rote und eine blaue Ente, haben wir auch zu sehen. Aber ja, dieses Auto-Ente kommt immer wieder vor. Aber vielen Dank für die Recherche. So kleinteilig habe ich nicht drauf geachtet. Sehr gut.
0: Genau. Die Rika, die war auch schon mal zu Gast hier bei uns, hat sich in WhatsApp mal wieder gemeldet. Sie schreibt, ich habe im Nachgang eurer neuesten Zucker-Podcast-Folge einmal zu Ursula Stark recherchiert. Ich mochte Frau Susemihl immer ganz besonders. Sie hat eine ausführliche Film-, TV- und Theaterkarriere und war in der DDR in vielen Produktionen zu sehen. Leider scheint sie an Parkinson erkrankt zu sein.
1: Ah, okay.
0: Aber sie schreibt noch etwas, sie ist auf was Interessantes gestoßen. Es gibt, wurde uns auch schon mal erzählt, glaube vom Felix, bald ab Frühling 27 ein neues Format, ein Löwenzahn-Ableger, unser Gartensommer. Vielleicht interessiert das unsere Zuhörenden, schreibt sie. Und sie hat mir noch den Link zur Pressemeldung geschickt. Wir werden das auf jeden Fall besprechen. Wahrscheinlich dann in einer runden Folge, ne?
1: Ja, 310 ist doch perfekt dafür, wenn das dann,
0: wenn das passt,
1: alles bis dahin klappt. Ja.
0: Wenn das bis dahin passt. Mal gucken. Ja, und dann, CF, hast du mir gezeigt, es gibt jetzt einen neuen Löwenzahn-Bauwagen von Modbricks, den wir hier auch schon mal zusammengebaut haben, der kleine Updates bekommen hat. Kleine Bilderschau kriegt ihr natürlich auch. Er kostet immer noch 30 Euro, das ist ganz gut. Und er heißt auch immer noch nicht Löwenzahn oder Peters lustiger Bauwagen. Selbst das haben sie jetzt weg. Es ist jetzt ein großer, blauer 80er-Jahre-Bauwagen mit Retro-Design und viel Charme.
1: So sieht's nämlich aus. Also die haben noch ein paar Details ergänzt darin. Wir haben jetzt hier noch kleine Blumenkästen, wir haben den Baldachin jetzt mit Muster, also es ist wirklich noch kleinteiliger geworden. Wenn ihr jetzt aber glaubt, Klaus Dieter hat sich verbessert, nee, der ist immer noch genauso hässlich.
0: Ja, also sagen wir mal so, der Bauwagen hat viel Charme, aber die haben keine Charme, das weiter Richtung Löwenzahn auszubauen. Ne?
1: Das ist richtig, ja. Und wir haben noch ein kleines Mini-Feedback. Anscheinend in der letzten Folge haben wir über sperrende Einkaufswegen gesprochen.
0: Ach ja, stimmt.
1: Und da hat sich Elton gemeldet, wie das denn technisch funktioniert und hat ein paar Dokumentationen rausgesucht. Es ist anscheinend eine Magnetspule, eine Induktionsschleife auf dem Gelände an der Grenze, dass die Wagen blockiert. Aber jetzt muss ich natürlich sagen, wir haben da noch ein bisschen hin und her diskutiert, eine Magnetspule, die in den Wagen auffällt, das kann es nicht sein, weil ein Magnet, der müsste ja so stark sein, dass ich bei einer Geschwindigkeit von 7, 8 km/h, die ich laufe, der Magnet das Ding sofort blockiert. Das glaube ich nicht. Ich glaube, es ist eher so eine Art wie Infrarotsensor, nur unterirdisch, dass tatsächlich bei diesem Magnetismus die Räder eine Sperre errichten. Weil der Magnet wird es nicht festhalten können.
0: Ja. Also die blocken es wirklich sofort, das ist irre.
1: Ja, genau. Also das muss dann ein Auslöser darin sein, weil sonst würde ja jedes Auto mit einem kaputten Auspuff, dieser Auspuff an dieser Magnetspule runterklappen. Das kann, so stark müsste
0: kann
1: der
0: ja nicht
1: sein.
0: Im Sinne der Kunden sein.
1: Glaube ich auch nicht. Ja, also vielen Dank auch für dieses Feedback.
0: Ja, und nächste Woche besprechen wir, oh Wunder, natürlich wieder eine Peter-Folge. Nach zweimal Fritz Fuchs müssen wir jetzt wirklich mal wieder zurück. Aber wir gehen nicht ganz zu den Anfängen zurück. Das habe ich ja die letzten Male immer gemacht und geguckt, was ist so die früheste Folge, die noch frei war. Jetzt gehen wir mal ins Jahr 1991, zur Folge 91, Hasen haben lange Ohren. Und das ist eine, denke ich, sehr lustige Folge, die ich auch schon mal gesehen habe, aber vergessen habe. Und die gucken wir uns einfach an. Und ich werde einen Pressetext vorbereiten lassen, CF, ist ja klar.
1: Ja.
0: Der ist aber nur ganz kurz, aber das macht ja nichts.
1: Ich freue mich drauf. Das ist nochmal so ein kleines Update da drin, was mich mitbegeistert, weil dass wir tatsächlich ja immer noch nicht wissen, was die nächste Folge ist, ist ein guter Punkt, der
0: eine
1: Aufnahme Freude bereitet. Ja. Aber dass du jetzt auch noch, dass ich nicht weiß, wer der Pressetext vorliest.
0: Ja, wir müssen uns hier auch noch ein bisschen fresh halten, das ist wichtig.
1: Ja,
0: nicht alles nach Schema F abarbeiten.
1: Kleiner Spaß. Demnächst ist jeder zweite Satz eine Überraschung.
0: Allein so, schon, dass wir auch immer wieder neue Gäste dabei haben, die aber auch schon seit 4, 5 Jahren zuhören, wie Johannes. Das ist doch auch für uns eine Überraschung.

0: Ich glaube, in dieser Folge ist meine Erwartungshaltung, die möchte ich ja immer mit einbringen, gar nicht groß. Es wird wahrscheinlich um Hasen gehen.
1: Mit den langen Ohren.
2: Wollen wir mal sehen,
0: Ja.
2: ob diese Erwartung eingehalten wird. Ich
0: Seine
2: denke auch, ich kenne sie
0: über
2: noch.
0: Hasen, was soll
2: Also
0: da
2: ich kann ja
0: sonst
2: mal ganz kurz den
0: kommen?
2: ersten Satz vorlesen.
0: Ja.
2: Peters Bauwagen steht schief, Schuld ist aber kein Erdbeben, sondern ein Kaninchen.
0: Ach, buttelt wahrscheinlich und
2: Ja,
0: senkt den
2: genau.
0: Bauwagen ab, ne?
2: Richtig, so ist es.
0: Gut, dann gehe ich davon aus, dass er diesen Hasen natürlich behalten wird, völlig falsch halten wird, völlig falsch füttern wird. Und am Ende
2: Nee,
0: ist es
2: nee,
0: die beste
2: nee.
0: Entscheidung, diesen Hasen
2: Weiter
0: abzugeben.
2: geht der Text. Weiter geht der Text mit. Auf jeden Fall möchte Peter das Tier loswerden.
0: Ah, okay, gut. Dann habe ich schon mal. Dann freue ich mich drauf, okay.
2: Naja, solange der
0: Also so
2: Hase.
0: Emil, ne? Der Maulwurf muss weg.
2: Ja, wenn der Hase wenigstens abmoderiert am Ende, dann haben wir das wieder, das
0: Dann ist alles gut.
2: Löwenzahn erreicht.
1: Ich
2: Ja,
1: frage mich
2: Johannes,
1: auch.
2: vielen, vielen Dank in den Harz. Schön, dass du
1: Ja.
2: dabei warst heute. Ich hoffe, es hat dir einigermaßen Spaß gemacht und wir haben deine Folge nicht zu sehr zerrissen. Also einer von uns.
1: Ach, keineswegs, keine Sorge.
2: Keineswegs. Sehr gut.
1: Ich habe mich auch sehr gefreut, hier zu sein. Vielen Dank,
2: Hast du
1: dass ich
2: noch
1: mitreden
2: eine
1: durfte.
2: Folgenempfehlung am Ende? Oder irgendwas anderes, was du gerade so im Fernsehen, im
0: Promoten
2: Kino
0: willst.
2: oder irgendwas, irgendeinen heißen Tipp aus der Popkultur, sei es Musik, was irgendwas, was du noch sagst, dass damit beschäftigst du dich gerade?
1: Kinotipp. Ja, wer noch einen richtigen Epos sehen will, die Odyssee läuft gerade noch im Kino von Christopher Nolan. Kann ich sehr empfehlen. Toll gemacht, handwerklich, wirklich noch Blockbuster-Kino, also kann ich empfehlen. Läuft noch
2: Also
1: im
2: nicht
1: Kino.
2: Spider-Man gucken, sondern lieber dann die Odyssee.
1: Spider-Man habe ich auch gesehen.
2: Aber da gibt es noch diesen einen
1: Ja.
2: Film hier mit den Dinosauriern, wo Leute irgendwie in die Dinozeit zurückversetzt werden mit ihrem Haus. Da habe ich schon sehr viel Verrücktes drüber gehört, dass das ein ganz komischer Film sein soll.
1: Naja, The End of Oak
2: Auch,
1: Street, wo so
2: genau,
1: eine
2: ja.
1: ganze Straße in die prähistorischen Zeiten zurückversetzt wird. Den habe ich noch nicht gesehen. Werde ich mal gucken, ob ich das auch noch
2: Ja.
1: reinbekomme. Aber ja.
2: Sehr schön. Sef, ich würde mich dann jetzt in meinen Kaninchenbau verabschieden und mich da so ein bisschen austoben. Und was ich da mache, das geht euch überhaupt nichts an, aber nächste Woche komme ich wieder raus.
0: Gut, und ich gucke noch mal meine alten Fotos durch, denn ich hatte ja mal Zwergkaninchen und erwarte, dass die komplette Evolution dieser, sagen wir mal, Nagezahntiere hier aufgezeigt wird. Vielen Dank, Johannes. Dir gebührt das letzte Wort, wenn es nur auch ein Tschüss ist.
1: Ja, ich werde mir jetzt auch meine Hündin schnappen und mit ihr noch mal eine Runde drehen. Und wie der Zufall so will, sie ist auch eine Berner Sennenhündin. Also, bis dann.

0: Das habe ich mich nämlich die ganze Zeit schon gefragt. Wenn man doch im Harz ist und dort so viele Felder hat, hat man da automatisch einen Hund? Die Frage ist wohl beantwortet, oder?
1: Ja, also gibt es sehr viele Hundebesitzer hier.

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1: Herzlich willkommen zum Schlagerboulevard in dieser Stunde, Ausgabe 478. Ja, also, wenn morgen Gold ist und heute Silber, na, was war dann gestern?

Nach 30 Jahren hat er sich 2006 von der Bühne verabschiedet, blieb aber mit Veröffentlichungen von Musik weiter aktiv. Wolfgang Petri. Jetzt am 22. September wird er 75 und macht sich gewissermaßen selbst ein Geschenk mit einem neuen Album. Das eben ist ein rockiger Vorbote daraus, in dem er das Älterwerden gnadenlos ehrlich selbstironisch aufs Korn nimmt. Statt den Jahren hinterher zu trauern, feiert er das, worauf es wirklich ankommt, den Spaß am Leben. Einen anderen positiven Aspekt des Lebens beleuchtet jetzt gleich Tim Fabian. Die Liebe, beziehungsweise wie er die positiven Botschaften vermisst, wenn der Alltag die großen Gefühle langsam überdeckt und sich die Frage stellt, wo das einzige Kribbeln geblieben ist. Wie ging nochmal verliebt sein?

einen Herzensmenschen zu haben, der einen aufhängt und stärkt, das ist so viel wert wie eine ganze Armee. Verena Rose war das eben gewesen. Ein Hamburger Dern wird da als Armee vielleicht eher an mit Rosen denken. Und ein Hamburger Jung wird seinen Herzensmenschen vielleicht als Heimathafen bezeichnen. So wie jetzt auch Johnny Hamburg.

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1: ...1962 sorgte Heidi Kabel erstmals als Metabold im norddeutschen Schwanktratsch im Treppenhaus für reichlich Wirbel. Und das war eben eine humorvolle Anspielung auf diese Rolle. Für mich ein ganz wunderbares Volksstück, das ich gerne noch immer an Silvester ansehe. Gewissermaßen ist das mein Dinner-for-One-Ersatz. Der Titel eben ist jetzt auch schon 60 Jahre alt. Der folgende ist dagegen ganz frisch. Sein Name ist Jordan Hansen. Zusammen mit seinem Kollegen Gerrit Herix haben sie ja ein schönes Duett veröffentlicht. Aber auch als Solosänger hat er etwas Neues und will daran erinnern, niemals aufzuhören zu träumen, zu strahlen und an das eigene Licht zu glauben. Gerade aus kleinen, dunklen Augenblicken kann sich nämlich die größte Kraft entwickeln.

0: über die Liebe, die stark sein kann, aber auch ganz leicht und einfach zerbrechlich. Gabriela Massa.
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0: Kommen wir jetzt zu zwei Musikwünschen aus unserer Wunschbox. Das Mitmachen ist ganz einfach. Entweder als Musikwunsch über meinschlagertreff.de oder über unsere eigene Seite. Alle Infos auf schlagerboulevard.info. Über die Seite schlagerboulevard.info ist auch die Nachricht der Claudia Hopf eingegangen. Sie wohnt in Neuburg im schönen Oberbayern und hat neben dem Musikwunsch, nämlich Ramona Martinez mit Du weißt genau, noch eine sehr schöne Nachricht dazu geschrieben. Sie schreibt nämlich immer wieder eine tolle Sendung, weiter so. Das ist natürlich ein toller Ansporn für uns. Ganz lieben Dank für das Feedback, liebe Claudia. Vor Ramona Martinez geht es musikalisch noch nach Tirol. Dort schauen wir mal bei Patrick Steindl nach. Er ist dort zu Hause. Seine Lieder sind geprägt von Heimatliebe, Echtheit und dem Stolz auf seine kleine Familie. Große Bekanntheit erreichte er jetzt mit seinen Auftreten dieses Jahr bei Immer wieder sonntags in der dortigen Sommerhitparade, wo er mit seinem Volksmusiktitel Ein heißer Sommerflirt für richtig viele neue Fans sorgte. Wir haben einen Song aus dem letzten Sommer für sie rausgesucht. Zuhause ist da, wo dein Herz schlägt.

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Jürgen Peter eben darüber, dass das Leben kostbar ist und jeder Moment die Chance bietet, Wünsche Wirklichkeit werden zu lassen. Träume gehören nicht einfach auf morgen verschoben, sie wollen heute gelebt werden. Und dieses Glücksgefühl, das dauert bei Alexandra Hofmann schon 34 Jahre an. 1992 hat sie nämlich damals ihren Mann kennengelernt. Seit 25 Jahren sind sie verheiratet. Sie weiß, für ihn, für meinen Mann, genauso wie er ist, würde ich mich immer wieder entscheiden. Ihr Rezept für eine glückliche Ehe? Da gehören die Zutaten dazu: Wertschätzung, Respekt und Aufmerksamkeit.

ist Alex Straub eben von seiner sehr gefühlvollen Seite über die Suche nach dem Menschen, der uns wirklich sieht, uns versteht und uns das Gefühl gibt, angekommen zu sein. Ja, und dass das Glück, das wir als gesucht haben, doch schon die ganze Zeit da war. Seine Botschaft, den Blick nicht nur auf das zu richten, was fehlt, sondern auf das, was längst da ist. Und wenn wir gerade im emotionalen Block angekommen sind, dann bleiben wir auch für den nächsten Song noch da. In einer Welt voller Erwartungen, Enttäuschungen und falscher Versprechungen setzt Mike van Eyck auf Selbstreflexion. Wer sich selbst aus den Augen verloren hat, wird sich sehr schwer tun mit innerer Stärke und persönlichem Wachstum. Der erste Schritt, sich selbst wiederzufinden, ist der Mut, sich selbst ein Sorry zu sagen.

Das zu wagen, was unmöglich scheint, dem Herzklopfen zu folgen und Träume zu verwirklichen, bis es eben dann Zoom macht. Denise Jolie war das eben. Und Träume sind ja schon etwas ganz Wunderbares. Daniel Sommer will genau das, nämlich nie verlernen. Und darüber, wenn er seine verbotenen Träume umsetzt und sie das gar nicht toll findet, aber irgendwie dennoch die passenden Worte dazu findet, dann noch anschließend Nicole Kohnring. Damit geht unser heutiger Schlagerboulevard zu Ende, die Ausgabe 478. Alle Infos zur Sendung auf schlagerboulevard.info. Nächste Ausgabe, nächste Woche, gleiche Welle, gleiche Stelle. Für Sie alles Liebe, alles Gute und bis nächste Woche hier im Schlagerboulevard. Ihr Andreas von Jutta Zenker. Tschüss.

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1: Herzlich willkommen zum Schlager Boulevard in dieser Stunde, Ausgabe 478. Ja, also, wenn morgen Gold ist und heute Silber, na, was war dann gestern?
2: Gestern

0: Kauf.
1: Ach, und dann immer diese Leute, die sich vordrängeln, weil sie ja nur 3 Bananen kaufen wollen. Oder eine Packung Filtertüten. Und dann stecken sie ihre EC-Karte natürlich 3-mal falsch rum ins Lesegerät. Oder sie bezahlen bar und kramen stundenlang in ihrem Speckchen-Portemonnaie nach 1- und 2-Cent-Münzen, weil sie ihr Kleingeld loswerden wollen. Mann. Hinter mir hat gestern einer gesagt, wenn nur eine Kasse offen hat, dann kann man wenigstens nicht in der langsamsten Schlange stehen.

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1: Im Studio Cornelius Dreger. Schönen guten Morgen. Gemeinsame Übungen, neue Technologien und eine neue Taskforce. Die Ostseestaaten wollen beim Thema Drohnenabwehr künftig enger zusammenarbeiten. Das wurde bei einem Treffen der Innenminister in Flensburg vereinbart. Die neue Sicherheitstaskforce soll aber auch auf andere hybride Bedrohungen reagieren, so Bundesinnenminister Dobrindt.
2: Wir reden hier in der Ostsee von gekappten Unterwasserkabeln, von Anschlagsversuchen, von Desinformationskampagnen. Alles dient der Destabilisierung unserer Gesellschaften, der Politik, unserer Demokratien.
1: Das Land Berlin wird nach einem Hackerangriff erpresst, will laut regierendem Bürgermeister Wegner aber nicht auf die Forderung eingehen. Mitte August hatte die Attacke die Berliner Behörden zum Teil lahmgelegt. Es wird immer noch geprüft, welche Daten gestohlen wurden. Die Hacker behaupten laut einem Spiegelbericht, an etliche Daten gekommen zu sein und sie drohen damit, sie zu veröffentlichen, sollten sie nicht gut 2 Millionen Euro in Bitcoin bekommen. US-Präsident Trump hat einen Öldeal mit Venezuela verkündet. Die USA erhalten die Mehrheitskontrolle über 65 Milliarden Barrel venezolanisches Erdöl. Die US-Ölreserven würden sich dadurch mehr als verdoppeln. Im Januar hatten die USA Venezuelas damaligen Präsidenten Maduro gefangen genommen. Norwegen nimmt Abschied von König Harald. Tausende Menschen legten Blumen und Karten vor dem Palast in Oslo nieder. Viele umarmten sich und weinten. Am Abend wurde der Sarg durch die Hauptstadt zum Schloss gefahren. Harald soll zunächst in der Schlosskapelle aufgebahrt werden. Der FC Bayern macht zum Bundesliga-Start genau da weiter, wo er vor der Sommerpause aufgehört hat. Im Eröffnungsspiel gegen den VfB Stuttgart

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